0: amerikanischen Nachrichtendienste zu echten Geheimdiensten umbauen. In akuten Terrorlagen sollen beispielsweise Verfassungsschützer auch Wohnungen durchsuchen dürfen, wenn die Polizei nicht rechtzeitig da ist. Bislang beschränkt sich das Aufgabenfeld auf Sammeln und Auswerten von Informationen.
1: Der Waldbrand im Müritz-Nationalpark ist noch nicht gelöscht. Am östlichen Rand schlagen weiter vereinzelt Flammen hoch. Rund 370 Kräfte sind im Einsatz. Der Löschhubschrauber konnte mittlerweile abgezogen werden. Altmunition erschwert die Arbeiten aber weiterhin. Urlauber sollen das Gebiet weiträumig meiden. Formel-1-Pilot Kimi Antonelli hat beim Qualifying zum Großen Preis von Belgien die Pole-Position eingefahren. Der WM-Gesamtführende war im Audi schneller als Red Bull-Pilot Max Verstappen. Der Qualifying-Dritte Lando Norris wurde wegen eines Motorenwechsels in seine McLaren um 10 Startplätze zurückversetzt.
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1: Im Studio Dirk Justus. Bei der Fußball-WM hat sich England in einer spektakulären Partie die Bronzemedaille geholt. Am Ende stand es im Spiel um Platz 3 in Miami gegen Frankreich 6:4. Und dann steigt heute vor den Toren New Yorks das WM-Finale. Ab 21 Uhr unserer Zeit spielt Spanien gegen Argentinien. Uwe Schimonek blickt voraus.
2: Der amtierende Weltmeister Argentinien kann mit einem Sieg die erste Titelverteidigung seit 64 Jahren klarmachen. Doch die aktuellen Europameister aus Spanien gelten den meisten Experten als die Favoriten. Zu stabil ist die Mannschaft um den erst 19-jährigen Lamine Yamal und seit sagenhaften 37 Spielen unbesiegt. Allerdings ist da auf der anderen Seite Lionel Messi. Der könnte Yamals Vater sein, ist aber immer noch für besondere Momente gut.
1: Jens Spahn tritt in der Leihmutter-Affäre als Unionsfraktionschef zurück. Das hat er in einem Schreiben mitgeteilt. Zuletzt war der Druck immer größer geworden. Auch Kanzler Merz soll ihn zu dem Schritt aufgefordert haben. Leihmutterschaft ist in Deutschland verboten. Die CDU hatte ihre Haltung dazu erst vor kurzem bekräftigt. CDU-Urgestein Wolfgang Busbach sagt bei NTV.
3: Die Politiker im Bundestag machen Regeln für 84 Millionen Menschen. Sie erwarten, dass die Bevölkerung sich an diese Regeln hält. Jens Spahn hat nicht gegen Gesetze in Deutschland verstoßen, aber er hat sie umgangen. Und wenn dann der Eindruck entsteht, Politiker können sich mehr erlauben als der Durchschnitt der Bevölkerung, vor allen Dingen, wenn sie viel Geld haben, geht gar nicht.
1: Nach der Attacke auf einen Bahnsicherheitsmitarbeiter, der dann aus einem fahrenden Zug stürzte, ist der Tatverdächtige wieder auf freiem Fuß. Gegen ihn wurde kein Haftbefehl erlassen. Er soll den Security-Mann auf der Fahrt von Offenburg nach Karlsruhe angegriffen haben. Der Sicherheitsmitarbeiter stürzte aus dem Zug und wurde schwer verletzt. Die SPD lässt beim Thema Steuererhöhungen nicht locker. Generalsekretär Klüssendorf kündigte in der Neuen Osnabrücker Zeitung eine harte Auseinandersetzung mit der Union um die Rückkehr der Vermögenssteuer an. Und auch für eine höhere Erbschaftssteuer will er sich weiter stark machen. In der Schweiz sind fast 100 Schafe vom Blitz erschlagen worden. Etwa 80 haben überlebt. Die Tiere standen dicht zusammen auf einer Bergwiese. Über die Schweiz waren in den vergangenen Tagen immer wieder Gewitter hinweggezogen.
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1: Im Studio Dirk Justus. Versöhnlicher Abschluss für England bei der Fußball-WM. Die Mannschaft von Trainer Thomas Tuchel hat das Spiel um Platz 3 in Miami spektakulär mit 6:4 gewonnen. Es ist Englands beste WM seit dem Titelgewinn 1966. Nach einem 0:4 Rückstand zur Halbzeit kam Frankreich nochmal ran. Für Didier Deschamps war es das letzte Spiel als französischer Nationaltrainer. Nachfolger soll wohl Fußballlegende Zinedine Zidane werden. Am Abend unserer Zeit treffen dann im WM-Finale Europameister Spanien und Titelverteidiger Argentinien aufeinander. Die Leihmutter-Affäre hat jetzt zum Rücktritt von Jens Spahn als Unionsfraktionschef geführt. Kanzler Merz hat den Schritt als richtig und unvermeidlich bezeichnet. Spahn und sein Mann waren in den USA mit Hilfe einer Leihmutter Eltern geworden. In Deutschland ist das Verfahren verboten. CDU-Urgestein Wolfgang Bosbach sagt bei NTV:
2: Das ist der letzte Tropfen auf einem ohnehin schon gut gefüllten Fass. Und hier geht es an die Grundlagen einer C-Partei, an das christliche Fundament unserer Partei. Und wenn man doch dran geht, wenn das Fundament bröckelt, ist eine ganz andere Substanz, als wenn es um die eine oder andere politische Sachfrage geht, die man ganz unterschiedlich beurteilen kann.
1: Innenminister Dobrindt warnt vor einer verschärften Sicherheitslage in Deutschland. Er sagte der Welt am Sonntag, dass Anschlagspläne gegen unser Land klar erkennbar seien. Tim Britztrup mit den Infos.
3: Vor dem Hintergrund hat er die Bedrohungslage von abstrakt auf hoch gestellt. Bedeutet, in Deutschland ist jederzeit mit einem Anschlag zu rechnen. Der CSU-Politiker will deswegen die deutschen Nachrichtendienste zu echten Geheimdiensten umbauen. In akuten Terrorlagen sollen beispielsweise Verfassungsschützer auch Wohnungen durchsuchen dürfen, wenn die Polizei nicht rechtzeitig da ist. Bislang beschränkt sich das Aufgabenfeld auf Sammeln und Auswerten von Informationen.
1: Die SPD will auf Biegen und Brechen eine Vermögensteuer und eine höhere Erbschaftssteuer. Generalsekretär Klüssendorf hat in der Neuen Osnabrücker Zeitung harte Debatten mit der Union nach der Sommerpause angekündigt. Gerade in Deutschland gäbe es eine zunehmende Konzentration von Vermögen, sagte er. Der Waldbrand im Müritz-Nationalpark ist noch nicht gelöscht. Am östlichen Rand schlagen weiter vereinzelt Flammen hoch. Rund 370 Kräfte sind im Einsatz. Der Löschhubschrauber konnte mittlerweile abgezogen werden. Altmunition erschwert die Arbeiten aber weiterhin. Urlauber sollen das Gebiet weiträumig meiden.
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0: erschlagen worden. Etwa 80 haben überlebt. Die Tiere standen dicht zusammen auf einer Bergwiese. Über die Schweiz waren in den vergangenen Tagen immer wieder Gewitter hinweggezogen.
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1: Im Studio Philipp Rösler. Versöhnlicher Abschluss für England bei der Fußball-WM. Die Mannschaft des deutschen Trainers Thomas Tuchel hat sich spektakulär die Bronzemedaille geholt durch einen 6:4 Erfolg im Spiel um Platz 3. Jörg Justes.
2: Ja, trotz Frust über das verpasste Finale ist es somit die erfolgreichste WM für England seit dem Titelgewinn 1966. Nach einer klaren 4:0-Führung der Engländer zur Halbzeit kamen die Franzosen in einem wilden Spiel nochmal ran. Für Didier Deschamps war es das Abschiedsspiel nach 14 Jahren als französischer Nationaltrainer. Und dann blicken die Fußballfans jetzt schon Richtung New York. Im Finale treffen am Abend Europameister Spanien und Titelverteidiger Argentinien aufeinander.
1: Nach dem Rücktritt von Jens Spahn als Unionsfraktionschef wird diskutiert, wer den Posten jetzt übernehmen soll. Im Gespräch sind unter anderem Kanzleramtsminister Frei, Generalsekretär Linnemann und Innenminister Dobrindt. Die Frage wird sein, wie stark sich das Personalkarussell drehen soll. Vorübergehend übernimmt CSU-Landesgruppenchef Alexander Hoffmann. Er sagte im ZDF:
3: Ich werde diese Fraktion so lange führen, bis ein neuer oder eine neue Vorsitzende gewählt ist. Wir haben also grundsätzlich keine Eile. Es ist gleichzeitig auch so, dass die Parteivorsitzenden von CDU und CSU sich, was diese Frage angeht, abstimmen müssen. Und die Zeit werden sie sich jetzt nehmen.
1: Spahn war gestern nach der Leihmutter-Affäre zurückgetreten. Nach der Attacke auf einen Bahnsicherheitsmitarbeiter in Baden-Württemberg ist der Tatverdächtige wieder auf freiem Fuß. Gegen ihn wurde kein Haftbefehl erlassen. Er soll den Sicherheitsmitarbeiter angegriffen haben. Der Mann stürzte aus dem fahrenden Zug. Er wurde lebensgefährlich verletzt. Die Eskalation im Krieg zwischen den USA und dem Iran geht weiter. Bei iranischen Angriffen auf Ziele in Jordanien sind laut Pentagon 2 US-Soldaten getötet worden. Seit einer Woche greifen sich beide Seiten mittlerweile wieder an. Der gesamtführende Kimi Antonelli startet von der Pole Position in den großen Preis der Formel

0: Wir haben es 9:09. Schönen guten Morgen.
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0: Und da haben wir was ganz, ganz, ganz Besonderes heute für Sie im Programm hier beim Inselradio Mallorca. Und zwar die Band Kraftwerk. Die wird ja am 5. August hier bei uns auf der Insel live performen. Tickets gibt es online auf inselradio.com. Und deshalb gibt es heute von 19 bis 20 Uhr ein Inselradio-Spezial von unserem Geschäftsführer Daniel Wulitsch, der ein wirklich riesen, riesen, riesengroßer Kraftwerk-Fan ist und alles über diese Band weiß, weil er nämlich auch wie die Band aus Düsseldorf kommt und hat deshalb eine Stunde für uns geplant über eine Band, die wirklich Musikgeschichte geschrieben hat und vor allen Dingen auch extrem viel Pionierarbeit in der Musikszene gesorgt hat oder dafür gesorgt hat. Und in einem Vorgespräch hat mir unser Geschäftsführer Daniel Wulitsch erzählt, dass zum Beispiel Daft Punk mal gesagt haben, dass Kraftwerk ihr Vorbild gewesen ist. Und deswegen habe ich mir gedacht, als Vorbereitung für die Sendung heute um 19 Uhr über Kraftwerk gibt es an diesem Sonntagmorgen jetzt genau diese Band, Daft Punk mit One More Time. Wir wünschen einen schönen guten Morgen an diesem Sonntag.

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2: Auch heute wieder drei Schiffe hier bei uns im Hafen. Zwei davon sind schon da und zwar ist die Mein Schiff Flo mal wieder hier bei uns in Palmashafen. Ist aus Barcelona in den ganz, ganz frühen Morgenstunden gekommen und fährt auch dann morgen erst wieder weiter um 22 Uhr zurück nach Barcelona. Die AIDA Stella ist ebenfalls schon da, ebenfalls aus Barcelona gekommen, fährt um 22 Uhr weiter nach Malaga und die Sun Princess, auf die warten wir noch. In diesen Minuten soll das Schiff anlegen, kommt ebenfalls aus Barcelona und fährt um 16 Uhr weiter nach Marseille.
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0: Das Inserat Mallorca, gleich mit absoluter Schweden-Power und zwar vom Ace of Base, Life as a Flower. Gleich hier bei mir, wünsche einen schönen guten Morgen an diesem Sonntag.
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2: Ist die Zahl 12. Und zwar, wir vom Inselradio Mallorca, wir haben uns auf die Fahnen geschrieben, die Partymeile. Unten an der Playa de Palma, dem berühmt-berüchtigten Ballermann, thematisch ein bisschen außen vor zu lassen, weil wir sagen, die Insel hat noch so viel mehr zu bieten. 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Jetzt kommt aber das ganz große Aber. Ich finde, heute kann man einmal eine Ausnahme machen und deshalb die Zahl des Morgens ist die 12. Denn um 12 Uhr mittags ist mal wieder der ZDF-Fernsehgarten dran. Und zwar heute mit einer Mallorca-Ausgabe mit ganz viel Party-Musik natürlich von den Legenden, die unten am Ballermann tagtäglich teilweise auftreten. Mit dabei Micky Krause, Mia Julia, Lorenz Büffel, der übrigens sein 20-jähriges Bühnenjubiläum feiert, Frenzy und noch ganz, ganz viele mehr. Anna-Maria Zimmermann habe ich auch gelesen. Und ich finde, wenn man der Musik nicht so viel abgewinnen kann, bekommt man beim ZDF heute ab 12 Uhr auf jeden Fall eine Menge Mallorca-Gefühl.
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1: Ja, heute in der Nordosthälfte Deutschlands sowie anfangs im Süden und Südosten Schauer und Gewitter, vom Westen bis in die Mitte oft sonnig, 18 bis 26 Grad in der Bundesrepublik als Höchstwerte. In Hamburg haben wir derzeit fast schon kalte 13 Grad. Es regnet dort vor Ort. In Berlin 16 Grad Bewölkung. In Leipzig Wolken und Regen im Wechsel bei 15 Grad. In Düsseldorf klarer Himmel bei 14 Grad. In Frankfurt haben wir einen Mix aus Wolken und klarem Himmel bei 16 Grad. In Stuttgart regnet es gerade, teilweise auch Gewitter bei 16 Grad. Und in München gleiche Situation, Regen und Gewitter bei 18 Grad. In der Schweiz auch ein Mischmasch aus allem. Teilweise geht richtig schön die Sonne auf, teilweise Regen, teilweise Wolken. 17 Grad derzeit rund um Zürich, da gibt es Wolken und Regen im Mix. In Österreich dagegen überwiegend trocken, auch überwiegend klarer Himmel. Rund um Wien toller Sonnenaufgang bei 20 Grad derzeit. In Bilbao haben wir 20 Grad, da ist es überwiegend bewölkt, genauso wie in Kopenhagen, teilweise auch Regen mit dabei bei 15 Grad.
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1: Ja, Sonne und Wolken im Mix heute mal wieder. Dazu auch heute wieder Sahara-Staub, der in der Luft liegt, inklusive Wetterwarnung in der Farbe Gelb für die Inselmitte, den Süden hier bei uns und die Region Tramuntana aufgrund der Temperaturen. Das Ganze von 12 bis 20 Uhr in dem Zeitraum gibt's diese Wetterwarnung. Top-Temperatur heute 38 Grad laut spanischem Wetterdienst, die Regenwahrscheinlichkeit 10% und niedriger. In Cineo haben wir 24 Grad und da geht richtig schön die Sonne auf. In Calaratiada 25 Grad und unten an der Playa de Palma 25 Grad. Der Inselradio-Wettertrend, das Wetter, das bleibt konstant, auch morgen Sonne und Wolken im Mix, ebenfalls mit Sahara-Staub in der Luft und ebenfalls mit Wetterwarnungen für die ganze Insel. Die Top-Temperatur dabei in der Inselmitte bei 38 Grad, im Rest der Insel ein paar Grad kühler.
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2: Im Studio Philipp Rösler. Bei der Fußball-WM hat sich England in einer spektakulären Partie die Bronzemedaille geholt. Am Ende stand es im Spiel um Platz 3 in Miami gegen Frankreich 6:4. Und dann steigt heute vor den Toren New Yorks das WM-Finale. Ab 21 Uhr unserer Zeit spielt Spanien gegen Argentinien. Uwe Schimonek blickt voraus.
3: Der amtierende Weltmeister Argentinien kann mit einem Sieg die erste Titelverteidigung seit 64 Jahren klarmachen. Doch die aktuellen Europameister aus Spanien gelten den meisten Experten als die Favoriten. Zu stabil ist die Mannschaft um den erst 19-jährigen Lamine Yamal und seit sagenhaften 37 Spielen unbesiegt. Allerdings ist da auf der anderen Seite Lionel Messi. Der könnte Yamals Vater sein, ist aber immer noch für besondere Momente gut.
2: Wie stark dreht sich das Personalkarussell nach dem Rücktritt von Jens Spahn? Für seine Nachfolger als Unionsfraktionschef werden unter anderem Kanzleramtsminister Frei und Innenminister Dobrindt gehandelt. Die Leihmutter-Affäre hatte Spahn zu Fall gebracht. Er und sein Mann waren mit Hilfe einer Leihmutter in den USA Eltern geworden. In Deutschland ist das Verfahren verboten und die CDU ist auch ganz klar dagegen. Politikwissenschaftler Karl-Rudolf Korte sagte im ZDF:
4: Es ging um die Erosion im eigenen Lager. Die Macht zu verlieren im eigenen Lager ist das Entscheidende. Und das hat sich an diesem Wochenende gehäuft, die Stimmen, dass das mit ihm so nicht weitergehen kann. Und es ist gleichzeitig der Startpunkt für die Mobilisierung dreier wichtiger Landtagswahlen, die anstehen.
2: Im Herbst wird in Sachsen-Anhalt, Berlin und Mecklenburg-Vorpommern gewählt. 3,5 Wochen nach dem verheerenden Doppelerdbeben in Venezuela ist die Zahl der Todesopfer auf über 5.100 gestiegen. Bis zu 50.000 Menschen könnten laut Vereinten Nationen noch vermisst sein. Die beiden Beben hatten das südamerikanische Land Ende Juni erschüttert. TV-Legende Thomas Gottschalk ist momentan krebsfrei. Ärzte haben keine Krebszellen mehr gefunden, sagte der 76-Jährige der Bild. Medikamente nimmt er derzeit nicht. Alle 3 Monate muss Gottschalk zur Kontrolle. Im November letzten Jahres hatte er seine Erkrankung öffentlich gemacht.

0: könnten, wäre auf jeden Fall ja schön. Mein Name ist Klaas Rolke, wünsche auf jeden Fall erstmal einen schönen Start in diesen Sonntag.
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Palma rüstet sich für das große WM-Finale heute 21 Uhr. Wo hier, wie, wann gefeiert wird beim Public Viewing, das gibt's gleich in unseren Inserate Mallorca-Lokalnachrichten von und mit

0: Wir haben es 8:01.
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2: Im Studio Katrin Wagener. Schönen guten Morgen. Mallorca fiebert dem WM-Finale entgegen. Allein in Palma gibt es heute zwei große, voneinander getrennte Fanzonen. Die spanischen Fans treffen sich auf dem Festivalgelände Son Fusteret. Für die argentinischen Anhänger wird vor dem Son Mosh-Stadion eine Leinwand aufgebaut. Einlass ist jeweils ab 18 Uhr. Wegen des erwarteten Andrangs wird die Polizeipräsenz verstärkt. Und um die Veranstaltungsorte sind außerdem Straßensperrungen und Verkehrsbehinderungen möglich. Public Viewing gibt es heute aber auch außerhalb von Palma. Eine große Übersicht finden Sie auf inselradio.com auf unserer Pinnwand. Am Flughafen von Palma sind Ende Juli und Anfang August Warnstreiks angekündigt. Die Beschäftigten des Bodenabfertigers Swissport wollen am 28. Juli sowie am 1., 4. und 8. August die Arbeit zeitweise niederlegen. Swissport übernimmt für verschiedene Fluggesellschaften unter anderem die Abfertigung von Passagieren, Gepäck und Maschinen. Die Gewerkschaft fordert höhere Löhne, mehr Personal, eine bessere Arbeitsorganisation und stärkeren Hitzeschutz. Nach dem Ende der Bauarbeiten soll Palmas Paseo Marítimo jetzt auch wirtschaftlich wiederbelebt werden. Ein Zusammenschluss von Unternehmerverbänden warnt, ohne schnelle Maßnahmen könnte die Promenade zu einem Friedhof für Betriebe aus Gastronomie, Freizeit und Dienstleistungen werden. Gefordert wird eine dauerhafte Arbeitsgruppe. Sie soll einen gemeinsamen Plan für die Zukunft des Paseo Marítimo entwickeln. Viele Betriebe hätten während der fast zweijährigen Bauzeit hohe Verluste getragen. Einige Traditionslokale mussten sogar schließen.
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2: Einen Sonne-Wolken-Mix haben wir heute am Sonntag. Dazu liegt auch wieder Sahara-Staub in der Luft. Für die Inselmitte, den Süden und die Tramuntana gilt Wetterwarnung gelb ab 12 Uhr aufgrund der Temperaturen. Die Top-Temperatur heute 38 Grad.
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0: Rund um Mallorca, da weht heute schwacher bis mäßiger Wind aus Nordost bis Osten mit Stärke 2 bis 4. Im Süden dreht er am Nachmittag zeitweise auf Süd. Die See, die ist überall leicht bewegt, die Sichtverhältnisse sind überwiegend gut. Die aktuelle Wassertemperatur um die Insel herum, die fehlt noch und ist nochmal nach oben gegangen. Liegt mittlerweile bei 29 Grad laut spanischem Wetterdienst.
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0: Und dann wird der Sonntag gebührend gestartet, hoffentlich gleich mit einem leckeren Frühstück in den unterschiedlichsten Formen und Farben. Mit Ei, mit Saft, mit Speck, Marmelade, Nuss-Nougat-Creme, was es da nicht alles gibt. Seien Ihnen auf jeden Fall alles gegönnt. Klaas de Holcke, mein Name, wünsche einen schönen guten Morgen.

0: Gleich gibt's ordentliches Boyband-Feeling hier beim Inselradio Mallorca. Und zwar von Boyzone. Love me for a reason. Was für ein Song. Gibt's gleich hier bei mir.
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0: Schönen guten Morgen, Sie hören das Inselradio Mallorca um 8:09.
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0: Ins Radio Wettertrend. Das Wetter, das bleibt konstant. Auch morgen Sonne und Wolken im Mix, ebenfalls mit Sahara-Staub in der Luft und ebenfalls mit Wetterwarnung für die ganze Insel. Die Temperatur bei 38 Grad in der Inselmitte, im Rest der Insel ein paar Grad kühler.
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2: Im Studio Philipp Rösler. Kleines Finale, ganz großer Sport. England und Frankreich haben sich bei der WM ein spektakuläres Spiel um Platz 3 geliefert. Mit dem besseren Ende für die Engländer, Anne Brauer.
3: Ja, das war wirklich irre. England geht ganz früh in Führung und liegt zur Pause 4:0 vorn. Aber wer dachte, da geht nichts mehr für Frankreich, hat sich geirrt. Frankreich kam nochmal ran, aber am Ende dann hieß es 6:4 für England mit Coach Thomas Tuchel. Das beste englische WM-Ergebnis seit 60 Jahren. Aber auch für Frankreich nochmal ein Ausrufezeichen, auch zum Abschied von Trainer Didier Deschamps. Mal gucken, ob das Finale heute Abend da mithalten kann. Aber spektakulär klingt's auf jeden Fall. Es trifft Titelverteidiger Argentinien auf Europameister Spanien.
2: Nach dem Rücktritt von Jens Spahn als Unionsfraktionschef wird diskutiert, wer den Posten jetzt übernehmen soll. Im Gespräch sind unter anderem Kanzleramtsminister Frei, Generalsekretär Linnemann und Innenminister Dobrindt. Die Frage wird sein, wie stark sich das Personalkarussell drehen soll. Vorübergehend übernimmt CSU-Landesgruppenchef Alexander Hoffmann. Er sagte im ZDF:
4: Ich werde diese Fraktion so lange führen, bis ein neuer oder eine neue Vorsitzende gewählt ist. Wir haben also grundsätzlich keine Eile. Es ist gleichzeitig auch so, dass die Parteivorsitzenden von CDU und CSU sich, was diese Frage angeht, abstimmen müssen. Und die Zeit werden sie sich jetzt nehmen.
2: Spahn war gestern nach der Leihmutter-Affäre zurückgetreten. Nach der Attacke auf einen Bahnsicherheitsmitarbeiter in Baden-Württemberg ist der Tatverdächtige wieder auf freiem Fuß. Gegen ihn wurde kein Haftbefehl erlassen. Er soll den Sicherheitsmitarbeiter angegriffen haben. Der Mann stürzte aus dem fahrenden Zug. Er wurde lebensgefährlich verletzt. Zwei deutsche Bergsteiger sind in Österreich tödlich verunglückt. Ein 63-Jähriger fiel in den Ötztaler Alpen rund 200 Meter tief. Am Mindelheimer Klettersteig stürzte ein weiterer Mann etwa 100 Meter über eine Felswand ab. Beide verloren laut Polizei das Gleichgewicht. Formel-1-Pilot Kimi Antonelli hat beim Qualifying zum Großen Preis von Belgien die Pole Position geholt. Der WM-Gesamtführende war im Audi schneller als Red Bull-Pilot Max Verstappen. Der Qualifying-Dritte Lando Norris wurde wegen eines Motorenwechsels in seinem McLaren um 10 Startplätze zurückversetzt.
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0: In unseren Inselradio Mallorca Lokalnachrichten heute Morgen Katrin Wagner.
5: Guten Morgen.
0: Viva España! WM-Finale heute Abend gegen, ich hab's vergessen, gegen Argentinien. Witzig, 21 Uhr. Ja, weil ich so sicher bin, dass Spanien gewinnt, ist ja wohl ganz, ganz klar.
5: Wo ich auch. Wir sind ja beide noch im Tippspiel im Rennen, ne?
0: Stimmt, genau, das interne Inselradio Mallorca Tippspiel. Wir tippen nämlich immer, wer bei großen Turnieren, in diesem Fall Weltmeister wird. Und wir haben vor dem Turnier auf Spanien getippt. Wollen wir mal hoffen, dass es auch so kommen mag. Wo guckst du?
5: Ich gucke zu Hause. Und du?
0: Also ich werde wahrscheinlich dem ganz großen Trubel entgehen. Also Son Fusteret wird ja Public Viewing gezeigt für gerade die spanischen Fans. Am Son Mosh Stadion für die argentinischen Fans. Ich werde aber beides kombinieren, weil nämlich in meiner Stammkneipe ganz viele Argentinier und ganz viele Spanier sind.
5: Und du mittendrin.
0: Und ich mittendrin als Deutscher. Ich bin ja quasi der Schiedsrichter. So, um das alles als Streitschlichter zu fungieren. Und da werde ich mir wahrscheinlich das Spiel angucken.
5: Das ist ein guter Deal.
0: Also freuen wir uns auf ein schönes WM-Finale. Heute 21 Uhr geht's los. Wir wünschen viel Spaß dabei. Klasse Rolke, mein Name. Schönen guten Morgen.
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0: Wir haben es 8:11 und wünschen selbstverständlich einen fantastischen guten Morgen.
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0: Widder. Heute müssen Sie niemandem etwas beweisen. Drosseln Sie Ihr Tempo und genießen Sie einen Sonntag ohne Leistungsmaßstab. Energiepegel 75.
2: Stier.
0: Ein ausgiebiges Frühstück oder eine andere kleine Freude setzt den richtigen Ton. Gönnen Sie dem Genuss Ihre volle Aufmerksamkeit. Energiepegel 100.
2: Zwilling.
0: Ihr Kopf sucht Unterhaltung, während der Körper nach einer Pause verlangt. Finden Sie eine Beschäftigung, die beides miteinander verbindet. Energiepegel 85.
2: Krebs.
0: Erinnerung können heute besonders präsent sein und schöne Gespräche anstoßen. Bleiben Sie im Hier und Jetzt, ohne Vergangenes wegzuschieben. Energiepegel 90.
2: Löwe.
0: Sie genießen Aufmerksamkeit, doch der Tag wird noch schöner, wenn Sie diese großzügig teilen. Machen Sie einem lieben Menschen ein ehrliches Kompliment. Energiepegel 95.
2: Jungfrau.
0: Ein freier Tag braucht keine lückenlose Struktur. Lassen Sie eine Stunde ganz bewusst unverplant. Energiepegel 80.
2: Waage.
0: Die Beziehung zu einem nahestehenden Menschen gewinnt durch ungeteilte Aufmerksamkeit. Legen Sie Ablenkungen beiseite und hören Sie wirklich zu. Energiepegel 100.
2: Skorpion.
0: Mars sorgt für innere Unruhe, obwohl äußerlich wenig passiert. Körperliche Aktivität hilft besser als endloses Grübeln. Energiepegel 85.
2: Schütze.
0: Eine Einladung klingt reizvoll, doch Sie müssen nicht überall dabei sein. Entscheiden Sie nach echter Lust und nicht aus Sorge. Energiepegel 90.
2: Steinbock.
0: Ruhe fällt Ihnen leichter, sobald Sie den morgigen Tag nicht gedanklich vorwegnehmen. Der Sonntag gehört den angenehmen Ding. Energiepegel 75.
2: Wassermann.
0: Ein überraschender Austausch erweitert Ihren Blick auf ein persönliches Thema. Nehmen Sie die Anregung mit, ohne sofort einen Plan daraus zu machen. Energiepegel 95.
2: Fische.
0: Venus fördert Zärtlichkeit, Verbundenheit und stille Harmonie. Auch eine kleine Geste kann heute lange nachwirken. Energiepegel 85.
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Palmas Paseo Maritimo bleibt weiterhin ein wirtschaftliches Sorgenkind. Nach den Bauarbeiten und den Umbauarbeiten bleiben einfach die Gäste aus. Das soll jetzt aber besser werden. Was gemacht werden soll, das erzählt uns gleich Katrin Wagener in unseren Inserate Mallorca Lokalnachrichten. 1:01 PM.

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1: Wir haben es gleich, eine Minute nach 8:30.
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3: Im Studio Katrin Wagener. Schönen guten Morgen. Mallorca fiebert dem WM-Finale entgegen. Allein in Palma gibt es heute zwei große, voneinander getrennte Fanzonen. Die spanischen Fans treffen sich auf dem Festivalgelände Son Fusteret. Für die argentinischen Anhänger wird vor dem Sonmos-Stadion eine Leinwand aufgebaut. Einlass ist jeweils ab 18 Uhr. Wegen des erwarteten Andrangs wird die Polizeipräsenz verstärkt. Und um die Veranstaltungsorte sind außerdem Straßensperrungen und Verkehrsbehinderungen möglich. Public Viewing gibt es heute aber auch außerhalb von Palma. Eine große Übersicht finden Sie auf inselradio.com auf unserer Pinnwand. Ein Bauunternehmer aus Mallorca und seine Partnerin müssen sich in Palma wegen mutmaßlichen Betrugs an der Sozialversicherung verantworten. Die Staatsanwaltschaft wirft ihnen vor, zwischen 2018 und 2021 Beiträge für ihre Beschäftigten nicht gezahlt und so Schulden von knapp 600.000 Euro angehäuft zu haben. Nach Darstellung der Anklage soll das Paar nacheinander mehrere Firmen genutzt haben, um die Geschäftstätigkeit fortzusetzen und frühere Schulden zu umgehen. Gefordert werden jeweils 4 Jahre Haft, hohe Geldstrafen und ein mehrjähriges Berufsverbot in der Baubranche. Nach dem Ende der Bauarbeiten soll Palmas Paseo Marítimo jetzt auch wirtschaftlich wiederbelebt werden. Ein Zusammenschluss von Unternehmerverbänden warnt, ohne schnelle Maßnahmen könnte die Promenade zu einem Friedhof für Betriebe aus Gastronomie, Freizeit und Dienstleistungen werden. Gefordert wird eine dauerhafte Arbeitsgruppe. Sie soll einen gemeinsamen Plan für die Zukunft des Paseo Marítimo entwickeln. Viele Betriebe hätten während der fast 2-jährigen Bauzeit hohe Verluste getragen. Einige Traditionslokale mussten sogar schließen.
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3: Einen Sonne-Wolken-Mix haben wir heute am Sonntag. Dazu liegt auch wieder Sahara-Staub in der Luft. Für die Inselmitte, den Süden und die Tramuntana gilt Wetterwarnung gelb ab 12 Uhr aufgrund der Temperaturen. Die Top-Temperatur heute 38 Grad.
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1: Lediglich in ausgewählten Orten finden heute Wochenmärkte statt. Zum Beispiel unsere Highlights in Poyenza, Santa Maria del Cami und Felanitsch. Gibt aber noch weitere Wochenmärkte, zum Beispiel in Conzey und Inca. Da finden nämlich auch heute gleichzeitig Flohmärkte statt. Und zwar in Conzey im Gewerbegebiet und in Inca auf der Plaza del Bestia. Vielleicht kann man das möglicherweise miteinander verbinden. Das also ein kleiner Eindruck, was heute so wochenmarkttechnisch oder flohmarkttechnisch auf der Insel geht. Wir haben aber noch mehr davon im Angebot. Finden Sie auf inselradio.com.
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1: Ja, ganz entspannt geht es rein in diesen Sonntag, jeder nach seinem eigenen Tempo. Ich wünsche ein schönes Wochenende. Mein Name ist Klaas Tucholke. Hallo.

0: Richtig schöne gute Laune-Musik gibt's gleich von Cher. Und The Shoop Shoop Song, It's in His Kiss. Spielt gleich hier beim Inserat Mallorca.
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1: Den ganzen Tag über gibt es bei mir die schönsten Veranstaltungen, die heute hier bei uns auf der Insel stattfinden. Und eine davon definitiv heute in Porto Cristo. Da wird es nämlich am Abend ganz besonders feurig. Es stehen nämlich mal wieder Feuerläufe an. Und zwar bei den Festes del Carmen. Da erleben Sie von 21:30 bis 22 Uhr die Kinderkorre Fox am Parkplatz der Plaza del Carmen. Um 22:30 Uhr starten dann die großen Korre Fox, also die Feuerläufe. Von der Kirche bis runter zum Strand um 23.45 Uhr erleben Sie dann das Feuerwerk über der Bucht von Porto Cristo. Der Eintritt ist selbstverständlich frei. Das ein erster Vorschlag, was man heute Schönes anstellen könnte an diesem Sonntag. Wir haben ganz viel im Angebot in meiner Sendung den ganzen Tag über hier beim Inselradio Mallorca. Ansonsten können Sie auch sich die besten raussuchen im Internet, jederzeit abrufbar auf inselradio.com.
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2: Heute in der Nordosthälfte Deutschlands sowie anfangs im Süden und Südosten Schauer und Gewitter, vom Westen bis in die Mitte oft sonnig, 18 bis 26 Grad, die Höchstwerte. In Hamburg haben wir Wolken und immer wieder Regenschauer bei 15 Grad, in Berlin 17 Grad, dort ist es bewölkt. In Leipzig überwiegend Bewölkung, teilweise auch Niederschlag bei 15, in Düsseldorf überwiegend Sonne bei 16, genauso wie in Frankfurt bei 18, in Stuttgart Wolken 16 Grad und München derzeit Regen und Gewitter bei 17 Grad. Auch in der Schweiz immer wieder Regenschauer dabei, teilweise aber auch schön sonnige Phasen oder wie gerade rund um Zürich bewölkt und trocken bei 19 Grad. In Österreich ist es gerade in westlichen Landesteilen verregnet und teilweise mit Gewitter im Osten. Rund um Wien aber trocken, dort derzeit ordentlich bewölkt bei 25 Grad. In Rom haben wir 29 Grad, da geht richtig schön die Sonne auf. Und in Oslo haben wir 12 Grad und ein Mix aus Wolken und Regen.
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2: Sonne und Wolken im Mix. Heute mal wieder hier bei uns auf der Insel dazu. Auch heute wieder Sahara-Staub in der Luft. Inklusive einer Wetterwarnung in der Farbe Gelb für die Inselmitte, den Süden und die Region Tramuntana aufgrund der Temperaturen. 12 bis 20 Uhr. Da findet diese Wetterwarnung statt. Top-Temperatur 38 Grad. Regenwahrscheinlichkeit 10%. In Zeuja haben wir 28 Grad, in Porto Cristo 27 Grad und Andratsch 28 Grad. Der Inselradio Wettertrend, das Wetter, das bleibt konstant, auch morgen Sonne und Wolken im Mix, ebenfalls mit Sahara-Staub in der Luft und ebenfalls mit einer Wetterwarnung für die ganze Insel. Die Top-Temperatur dabei in der Inselmitte bei 38 Grad, im Rest der Insel ein paar Grad kühler.
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3: Im Studio Philipp Rösler. Versöhnlicher Abschluss für England bei der Fußball-WM. Die Mannschaft des deutschen Trainers Thomas Tuchel hat sich spektakulär die Bronzemedaille geholt durch einen 6:4 Erfolg im Spiel um Platz 3. Dirk Justus.
4: Ja, trotz Frust über das verpasste Finale ist es somit die erfolgreichste WM für England seit dem Titelgewinn 1966. Nach einer klaren 4:0-Führung der Engländer zur Halbzeit kamen die Franzosen in einem wilden Spiel nochmal ran. Für Didier Deschamps war es das Abschiedsspiel nach 14 Jahren als französischer Nationalspieler.

0: stürzte aus dem Zug und wurde lebensgefährlich verletzt. Nach dem Rücktritt von Jens Spahn als Unionsfraktionschef wird diskutiert, wer den Posten jetzt übernehmen soll. Im Gespräch sind unter anderem Kanzleramtsminister Frei, Generalsekretär Linnemann und Innenminister Dobrindt. Übergangsweise übernimmt jetzt CSU-Landesgruppenchef Alexander Hoffmann. Die großen Modeketten dürfen ab sofort in der EU ihre unverkaufte Kleidung oder Schuhe nicht mehr einfach vernichten. Sie sollen sie stattdessen zum Beispiel spenden. Das soll Müll vermeiden und die Produktion von Massen an Billigklamotten unattraktiv machen. Panik bei einem Konzert von Superstar Bad Bunny in Madrid. Mehrere Fans sind dort am Abend von riesigen Hagelkörnern getroffen und verletzt worden. Die rund 80.000 Fans mussten das Gelände verlassen. Das Konzert wurde wegen möglicher weiterer Unwetter abgebrochen.
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2: In unseren Inselradio Mallorca Lokalnachrichten heute Morgen Katrin Wagener.
3: Guten Morgen.
2: Und da geht es jetzt mal ganz kurz um eine sehr angenehme Abkühlung, denn wir haben eine Wasserschlacht hier bei uns auf der Insel und zwar in Calviadorf. Das findet heute um 17 Uhr statt, ist in Verbindung im Rahmen der San Jaume Festtage. Also da schön sich mit Wasserpistolen, Eimer oder einfach nur mit gefüllten Luftballons irgendwie gegenseitig abwerfen. Das findet statt, aber in Palma wiederum nicht.
3: In Palma wäre das eigentlich im September, das ist aber dieses Jahr schon abgesagt worden. Also für alle, die sich gefreut haben, dann vielleicht heute lieber nach Calviadorf. Oder wenn ich nass werden möchte, in Alcudia wird auch San Jaume gefeiert. Da gibt es heute aber eher so gediegene Live-Musik ab 20 Uhr. In Santa Margalida können Sie heute Party machen.
2: Weitere Events und Feste finden Sie natürlich auch nochmal ganz entspannt zum Nachlesen auf inselradio.com auf unserer Pinnwand. Mein Name ist Klaas de Rolke. Ich wünsche einen schönen guten Morgen.
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0: Und da geht es Schlag auf Schlag hier heute Morgen beim Inselrad in Mallorca an ihrem Sonntag um 9:09. Die nächsten Feste und Veranstaltungen kommen reingeflogen über die Radioboxen jetzt in diesem Moment zum Beispiel mit dabei. Sarapita, da wird nämlich heute die Mare de Deu del Carme gefeiert. Das ist ja die Schutzpatronin der Seeleute. So, und rund um dieses traditionsreiche Fest, muss man ja wirklich sagen, gibt es den ganzen Tag Programm. Jetzt vormittags läuft am Es Mollet die Festa del Reo Neptu mit einer Schatzsuche im Wasser. Ab 17.30 Uhr wird ein bisschen Schach gespielt, bevor um 19 Uhr im Club Nautik die Messe und anschließend die stimmungsvolle Schiffsprozession durch den Hafen beginnt. Da sind dann wieder ganz viele tolle geschmückte Boote, haben sich richtig rausgeputzt und begeistern hoffentlich natürlich das Publikum und wollen hoffentlich dann auch einen der ersten drei Preise abräumen. Denn die werden nämlich ausgezeichnet, die bestgeschmücktesten Boote. Das Ganze heute in Sarapita bei der Mare de Deu del Carme. Da wird ordentlich wieder gefeiert. Ist aber nur ein kleiner weiterer Vorschlag, was heute so ansteht. Mehr davon gibt's auf inselradio.com, auf unserer Pinnwand.
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Dann Inserate Mallorca, Lokalnachrichten, geht es gleich darum, dass immer mehr Menschen vom Vermieten auf den Balearen leben. Eine kleine Statistikstunde gleich von und mit Katrin Wagener, und zwar um eine.

0: Schönen guten Morgen, wir haben es 1:01.
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2: Im Studio Katrin Wagener, schönen guten Morgen. Mallorca fiebert dem WM-Finale entgegen. Allein in Palma gibt es heute zwei große, voneinander getrennte Fanzonen. Die spanischen Fans treffen sich auf dem Festivalgelände Son Fusteret. Für die argentinischen Anhänger wird vor dem Son Mosh-Stadion eine Leinwand aufgebaut. Einlass ist jeweils ab 18 Uhr. Wegen des erwarteten Andrangs wird die Polizeipräsenz verstärkt. Und um die Veranstaltungsorte sind außerdem Straßensperrungen und Verkehrsbehinderungen möglich. Public Viewing gibt es heute aber auch außerhalb von Palma. Eine große Übersicht finden Sie auf inselradio.com auf unserer Pinnwand. Auf Mallorcas Bergstraße durch die Serra de Tramuntana hatten zwei junge Motorradfahrer gestern einen schweren Unfall. Das Ganze passierte auf Höhe von Banyalbufar. Aus bislang ungeklärter Ursache stießen die beiden Motorräder zusammen. Einer der Fahrer erlitt lebensgefährliche Verletzungen, der andere wurde schwer verletzt ins Krankenhaus gebracht. Feuerwehr, Guardia Civil und mehrere Rettungswagen waren im Einsatz. Die MA10 musste während der Bergungsarbeiten zeitweise gesperrt werden. Die Guardia Civil ermittelt jetzt zur Unfallursache. Auf den Balearen leben immer mehr Menschen ganz oder teilweise von Mieteinnahmen. 2024 meldeten rund 103.700 Steuerzahler entsprechende Einkünfte. Das sind 56% mehr als vor 10 Jahren. Im Schnitt brachte jede vermietete Immobilie rund 13.000 Euro pro Jahr ein. Das ist der höchste Wert in ganz Spanien. Gleichzeitig wird fast jede vierte Immobilie auf den Balearen weder als Hauptwohnsitz genutzt noch dauerhaft vermietet.
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2: Einen Sonne-Wolken-Mix haben wir heute am Sonntag. Dazu liegt auch wieder Sahara-Staub in der Luft. Für die Inselmitte, den Süden und die Tramuntana gilt Wetterwarnung gelb ab 12 Uhr aufgrund der Temperaturen. Die Top-Temperatur heute 38 Grad.
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0: 1065 Starts und Landungen heute insgesamt an Palmas Airport. Gibt auch heute Morgen einige Flieger, die mit Destinationen Deutschland, Österreich und der Schweiz verspätet losgekommen sind. Der erste im Bunde, zum Beispiel ein Flieger nach Berlin um 7:10, ist dann schlussendlich um 9:15 losgeflogen. Ein Flieger nach München, 8:10 ist der angedacht gewesen, der ist 9:00 losgekommen. Dann ein Flieger nach Düsseldorf, 9:00. Der ist dann wird höchstwahrscheinlich dann 10:00 dann abheben und noch ein Flieger nach Wien, der hätte eigentlich in diesen Minuten abheben sollen, 9:30. Neuer Abflugtermin ist aber 12:15. Wir widmen uns zudem in dieser Moderation einem ganz besonderen neuen Flug, der nämlich 12:30 nachher starten soll. Und zwar der Flieger von Palma nach Girona. Die Direktverbindung von Air Nostrum ist nämlich ganz neu. Zweimal die Woche kommen sie damit in 1:30 rüber aufs Festland. Die Flieger, die starten jeweils donnerstags und sonntags und fliegen an diesen Tagen auch von Girona zu uns auf die Insel. Was Girona so zu bieten hat, das hat uns Norbert Bess vom Tourismusverband Costa Brava Girona verraten.
3: La ciudad de Girona es realmente... Girona ist ein wirtschaftliches Zentrum und hat auch gastronomisch einiges zu bieten. Besonders sehenswert ist auch die Altstadt mit ihrem jüdischen Viertel, eines der am besten erhaltenen in Europa. Und auch für Radfahrer ist die Stadt ideal, da es viele gut ausgebaute Radwege gibt.
0: Und um die Stadt herum gibt es außerdem viele wunderschöne historische Dörfer, teilweise noch aus dem Mittelalter. Die neue Verbindung von Girona gibt es erstmal bis Ende August. Wird dann aber potenziell verlängert.
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0: Ja, und das wird an diesem Sonntag mit mir gestartet. Klaas Holk, mein Name. Ich wünsche einen schönen Wochenendausklang und einen guten Start.

0: Wir beginnen nun das Boarding für den Flug nach Palma.
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0: Ich kann den Speck schon in der Pfanne brutzeln hören und vor allen Dingen riechen an diesem Sonntagmorgen. Guten Appetit beim Frühstück wünscht das Inserat in Mallorca um 10 Minuten vor 10.
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3: Heute in der Nordosthälfte Deutschlands sowie anfangs im Süden und Südosten Schauer und Gewitter, vom Westen bis in die Mitte oft sonnig. 18 bis 26 Grad die Höchstwerte. In Hamburg haben wir derzeit bewölkte, teilweise auch regnerische bis 17 Grad. In Berlin ist es trocken und bewölkt bei 17. In Leipzig immer wieder ein paar Tropfen von oben bei 16 Grad. In Düsseldorf Sonnewolken bei 18. Genauso wie in Frankfurt bei 19. In Stuttgart überwiegend bewölkt bei 17. In München Regen, teilweise Gewitter bei 17 Grad. In der Schweiz haben wir einen Mischmasch aus allem eigentlich. Sonne, Wolken rund um Zürich auch teilweise mit Regen und Gewitter dabei bei 19 Grad. In Österreich auch alles am Start, aber rund um Wien derzeit trocken. Teilweise bewölkt, teilweise sonnig bei 25 Grad. In Brüssel haben wir 18 Grad. Da haben wir Bewölkung, teilweise auch ein paar Regentropfen von oben. Und in Zagreb 24 Grad und strahlender Sonnenschein.
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3: Sonne und Wolken heute im Mix, wobei die Wolken noch derzeit dominieren. Dazu auch heute wieder Sahara-Staub in der Luft, inklusive einer Wetterwarnung in der Farbe Gelb für die Inselmitte. Hier bei uns den Inselsüden und die Region Tramuntana aufgrund der Temperaturen. Das Ganze von 12 bis 20 Uhr. Top-Temperatur heute 38 Grad, Regenwahrscheinlichkeit 10%. In Esbaulis haben wir 29 Grad, in Ata 30 Grad und Zacalobra 28 Grad. Der Inselradio-Wettertrend. Das Wetter, das bleibt konstant, auch morgen Sonne und Wolken im Mix, ebenfalls mit Sahara-Staub in der Luft und ebenfalls mit einer Wetterwarnung für die gesamte Insel. Die Top-Temperatur dabei 38 Grad in der Inselmitte, im Rest der Insel ein paar Grad kühler.
2: 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Es ist 10 Uhr. 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
4: Im Studio Philipp Rösler. Kleines Finale, ganz großer Sport. England und Frankreich haben sich bei der WM ein spektakuläres Spiel um Platz 3 geliefert, mit dem besseren Ende für die Engländer. Anne Brauer.
5: Ja, das war wirklich irre. England geht ganz früh in Führung und liegt zur Pause 4:0 vorn. Aber wer dachte, da geht nichts mehr für Frankreich, hat sich geirrt. Frankreich kam nochmal ran, aber am Ende dann hieß es 6:4 für England mit Coach Thomas Tuchel. Das

0: Im Gespräch sind unter anderem Kanzleramtsminister Frey, Generalsekretär Linnemann, Innenminister Dobrindt und Günther Krings aus NRW. Vorübergehend übernimmt CSU-Landesgruppenchef Alexander Hoffmann. Er sagte im ZDF:
1: Ich werde diese Fraktion so lange führen, bis ein neuer oder eine neue Vorsitzende gewählt ist. Wir haben also grundsätzlich keine Eile. Es ist gleichzeitig auch so, dass die Parteivorsitzenden von CDU und CSU sich, was diese Frage angeht, abstimmen müssen. Und die Zeit werden sie sich jetzt nehmen.
0: Zwei Tote und vier Schwerstverletzte. Bei Florstadt in Hessen ist letzte Nacht ein schrecklicher Falschfahrerunfall passiert. Eine Frau ist falsch auf die A45 gefahren und mit einem entgegenkommenden Auto zusammengestoßen. Dessen Fahrer und die 34-Jährige starben. TV-Legende Thomas Gottschalk ist momentan krebsfrei. Ärzte haben keine Krebszellen mehr gefunden, sagte der 76-Jährige der Bild. Medikamente nimmt er derzeit nicht. Alle drei Monate muss Gottschalk zur Kontrolle. Im November letzten Jahres hatte er seine Erkrankung öffentlich gemacht.
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3: Ja, irgendwie hat die Sonne in den letzten Tagen doch einen etwas schwereren Stand. Nicht nur der Sahara-Staub, der sich davor geschoben hat, sondern auch heute mit ordentlich dicken, fetten Wolken, die Sonne quasi ausladen, um es nett zu formulieren. Und wir hoffen, dass im Laufe des Tages sich das Ganze noch ein bisschen auflöst und gerade die Urlauber hier auf der Insel ein paar Sonnenstrahlen abbekommen. Wobei man wirklich sagen muss, tendenziell eher nicht der Fall, auch morgen nicht. Also die Wolken dominieren dann doch schon mehr als ursprünglich angedacht vom spanischen Wetterdienst. Mein Name ist Klaas Rolke, wünsche einen schönen Sonntag, hallo.
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1: Hey, ich bin's. 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
2: Ja, mal, was soll denn das jetzt? 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

0: Hallo? Hallo, bist du noch dran?
1: 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Wir hören hier beim Inselradio Mallorca an diesem Sonntag einfach nicht auf, die tollsten, die schönsten, die besten Feste der Insel vorzustellen. Und da geht es jetzt weiter mit Binissalem. Da wird nämlich heute das San Jaume-Fest weiter gefeiert. Und dabei steht eine ganz besondere Tradition im Mittelpunkt. Und zwar ab 19 Uhr beginnt das Pferdefest. Dann ziehen nämlich festlich geschmückte Pferde und ihre Reiter durch den Ort und zeigen ihr Können. Ein absolutes Highlight der Festtage. San Jaume gehört ja zu den wichtigsten Sommerfesten in Binissalem. In Sacoma, da wird es ebenfalls richtig schön bunt und geschmückt, denn im Rahmen der Festes des Sacoma, da steht am Abend ein großes Holy-Fest auf dem Programm. Ab 21 Uhr fliegen dort dann wieder buntes Farbpulver durch die Luft. Alle beschmeißen sich gegenseitig, haben die Zeit ihres Lebens. Das Ganze wird dann begleitet von Musik und einfach, ja, Partystimmung. Holy hat ja seinen Ursprung in Indien und wird auch als Fest der Farben bezeichnet. So, und schon vor dem Farbfest kommen vor allen Dingen auch die Jüngeren, die ganz kleinen Besucher auf ihre Kosten. Für Kinder gibt es nämlich Hüpfburgen und Kinderschminken. Die Festes des Sacoma, die laufen noch bis Donnerstag. Also zwei weitere Vorschläge, was man heute Schönes am Sonntag machen kann. Vielleicht gar nicht mal so schlecht, dass die Temperaturen derzeit nicht von der Sonne nochmal extra aufgeheizt werden, damit man die unterschiedlichsten Sachen hier bei uns auf der Insel etwas schwitzefreier erledigen kann. Weitere Veranstaltungen oder alle, die hier bei uns auf der Insel stattfinden, gibt's auf inselradio.com auf unserer Pinnwand.
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Lokalnachrichten geht es gleich um die Guardia Civil, die auf Mallorca eine Einbrecherbande zerschlagen hat, was die so angestellt haben. Das erzählt uns gleich Katrin Wagener um ziemlich genau.

0: Wir haben es 10:30.
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2: Im Studio Katrin Wagener. Schönen guten Tag. Auf den Balearen leben immer mehr Menschen ganz oder teilweise von Mieteinnahmen. 2024 meldeten rund 103.700 Steuerzahler entsprechende Einkünfte. Das sind 56% mehr als vor 10 Jahren. Im Schnitt brachte jede vermietete Immobilie rund 13.000 Euro pro Jahr ein. Das ist der höchste Wert in ganz Spanien. Gleichzeitig wird fast jede vierte Immobilie auf den Balearen weder als Hauptwohnsitz genutzt noch dauerhaft vermietet. Die Guardia Civil hat auf Mallorca eine Einbrecherbande zerschlagen, die auf Luxusvillen spezialisiert war. 2 mutmaßliche Mitglieder wurden festgenommen. Ihnen werden mehr als 22 Einbrüche, unter anderem in Port Andratx, Costa del Blanes und Bendinat, zugerechnet. Der entstandene Schaden soll bei mehr als 2 Millionen Euro liegen. Bei Durchsuchungen in Cala Mayor und Santa Eugenia stellten die Ermittler Bargeld, Werkzeuge, Kameras und falsche Ausweise sicher. Der Verkehr auf Mallorcas Straßen ist 2025 nur noch leicht gestiegen. Im Schnitt waren täglich knapp 14.500 Fahrzeuge unterwegs, 0,5% mehr als im Vorjahr. Seit 2016 beträgt das Plus allerdings fast 23%. Am stärksten belastet bleibt der Autobahnring bei Palma. Am Übergang von der Inka-Autobahn auf die Ringautobahn wurden täglich mehr als 188.000 Fahrzeuge gezählt. Auf der Flughafenautobahn waren es knapp 149.000. Deutlichere Zuwächse gab es bei Manacor und hinter der Playa de Palma.
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2: Vor die Sonne schieben sich heute immer mal wieder Wolken. Dazu liegt auch Sahara-Staub in der Luft. Deswegen ist der Himmel auch so diesig. Die Top-Temperatur liegt heute bei 38 Grad. Und wegen der hohen Temperaturen gibt es eine Wetterwarnung in der Farbe Gelb für die Inselmitte, den Inselsüden und die Tramuntana.
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0: Die unterschiedlichsten Leckereien der Insel gibt es heute unter anderem in Poyenza, in Santa Maria del Cami und Felanitsch. Das sind unsere Wochenmarkt-Highlights. Da bekommen Sie zum Beispiel lecker Rinderhüfte, gerade im Angebot von den Wochenmarktbetreibern. Da kostet das Kilo 22,95 mit Herkunft hier von der Insel bzw. von den Balearen. Gibt aber noch weitere Wochenmärkte, die heute stattfinden an diesem Sonntag, zum Beispiel in Conseil und Encram. Da findet auch heute jeweils der Flohmarkt wieder statt. In Conseil im Gewerbegebiet und in Inca auf der Plaza del Bestia. Das wären so erste Vorschläge, was man wochenmarkttechnisch machen kann. Gibt aber noch weitere, die heute stattfinden. An diesem Sonntag und natürlich auch an allen anderen Tagen finden Sie auf inselradio.com in unserer Rubrik Wochenmärkte.
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0: Der Sonntag, der steht ganz im Zeichen der Familie. Hier in Spanien wird ja auch ganz gerne mal der Tag mit Sack und Pack und Familie, Tante, Onkel und Oma am Strand verbracht. Wir wünschen viel Spaß. Mein Name ist Klaas Wolke, wünsche ein schönes Wochenende. Hurts und The Purple Disco Machine gibt es jetzt mit.

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1: Rund um Mallorca, da weht heute schwacher bis mäßiger Wind aus Nordost bis Ost mit Stärke 2 bis 4. Die See, die ist überall leicht bewegt. Die aktuelle Wassertemperatur um die Insel herum, die ist nochmal ein Tickchen angezogen. Und zwar liegt jetzt sie mittlerweile bei 29 Grad laut spanischem Wetterdienst. Und auch die Flaggensituation sehr ungewöhnlich, denn so ziemlich noch nie habe ich gesehen, dass wir ausschließlich nur grüne Flaggen haben. Sonst verirrt sich gerne mal so eine gelbe dazu. Aber auch keine rote. Das heißt, wir wünschen einen fantastischen Sonntagsstrandtag am Mittelmeer und haben natürlich obendrauf in dieser Rubrik auch noch einen perfekten Tipp, wo es denn hingehen könnte, falls Sie noch ein bisschen uninspiriert sein sollten. Und da haben wir eine kleine ruhige Badebucht, beziehungsweise im Plural zu verstehen Badebucht, denn abseits des großen Trubels im Angebot, und zwar die Cales de Betlem im Nordosten Mallorcas, liegt direkt am Küstenort Betlem, etwa 5 Kilometer von Colonia de San Pedro entfernt. Rund 50 Meter lange Küstenzone besteht so aus mehreren kleinen Buchten mit Sand, Steinen und Felsen. Meist geht es deutlich entspannter zu als an vielen größeren Stränden. Rettungsschwimmer gibt es da allerdings nicht und barrierefrei ist der Zugang ebenfalls nicht. Wichtig auch noch zu wissen, die Cales de Betlem, die liegt in einem Meeresschutzgebiet. Für Angeln, Tauchen, Segeln und Ankern gelten deshalb besondere Einschränkungen. Ohnehin ist die Küste zum Ankern eher nicht geeignet. Und mit dem Auto, da folgen Sie einfach der Beschilderung nach Betlem. Parkplätze finden sich dann meist in den Straßen nahe der Buchten. Also das, unsere Strandtipps in diesem Fall. Die Cales de Betlem bei Betlem. Wir haben aber natürlich noch ganz viele andere im Angebot. Auf inselradio.com in unserer Rubrik Baywatch gibt es die tollsten Strände rund um die Insel aus den unterschiedlichsten Regionen.
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2: Heute in der Nordosthälfte Deutschlands sowie anfangs im Süden und Südosten Schauer und Gewitter. Vom Westen bis in die Mitte oft sonnig, 18 bis 26 Grad. Die Höchstwerte. In Hamburg haben wir derzeit trockene, aber überwiegend bewölkte 18 Grad. In Berlin Sonne, Wolken bei 18. In Leipzig wolkig bei 18. In Düsseldorf mittlerweile auch zugezogen bei 18 Grad. In Frankfurt Sonne, Wolken 19. Jetzt ist Stuttgart dran. 18 Grad derzeit und Bewölkung dort. In München Bewölkung und immer wieder Regenschauer, teilweise auch gewittriger Regenschauer bei 17 Grad. In der Schweiz auch ein Mischmasch aus allem, Sonne, Wolken, Regen rund um Zürich, aber derzeit trocken, aber bewölkt bei 20 Grad. In Österreich gleiche Situation rund um Wien, aber derzeit strahlender Sonnenschein bei 26 Grad. In Bilbao haben wir 26 Grad, da scheint richtig schön doll und toll die Sonne. In Danzig ebenfalls überwiegend sonnig bei 20 Grad.
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2: Sonne und Wolken heute im Mix bei uns. Derzeit aber definitiv die Wolken dominierend. Dazu auch wieder Sahara-Staub in der Luft, inklusive Wetterwarnung in der Farbe Gelb für die Inselmitte, hier bei uns den Inselsüden und auch die Region Tramuntana aufgrund der Temperaturen. Das Ganze von 12 bis 20 Uhr. Top-Temperatur heute 38 Grad, Regenwahrscheinlichkeit 10%. In Calador haben wir 29 Grad, in Sóller 32 Grad. Und in Zapobla 31 Grad. Der Inselradio-Wettertrend. Das Wetter, das bleibt konstant. Auch morgen Sonne und Wolken im Mix. Ebenfalls mit Sahara-Staub in der Luft und ebenfalls mit einer Wetterwarnung für die gesamte Insel. Die Top-Temperatur dabei 38 Grad in der Inselmitte. Im Rest der Insel ein paar Grad kühler.
1: 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Es ist 11 Uhr. 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
3: Im Studio Philipp Rösler. Das hat wirklich auch nach 103 Spielen nochmal Lust auf mehr gemacht. Englands WM-Bronze mit dem spektakulären 6:4 gegen Frankreich. Heute dann das große Finale. Vor den Toren New Yorks spielt Europameister Spanien gegen Titelverteidiger Argentinien. Ein Traumfinale für jeden Fußballfan. Und vor dem Endspiel wird auch über ein Foto gesprochen. Dirk Justus.
4: Ja, und auf dem badet der damals 20-jährige argentinische Superstar Lionel Messi ein Baby. Und dabei handelt es sich um den spanischen Superstar Lamine Yamal. Aufgenommen wurde das Ganze vor 19 Jahren für einen UNICEF-Wohltätigkeitskalender. Messi sagt zu dem Foto, es ist verrückt. Damals habe ich ein Foto mit ihm gemacht, als er noch ein Baby war. Und jetzt treffen wir in einem WM-Finale aufeinander. Auch solche Geschichten schreibt der Fußball.
3: Was nicht verkauft wird oder zurückkommt, einfach ab in

0: Wer übernimmt bei der Union den Fraktionsvorsitz? Nach Jens Spahns Rücktritt sind mehrere Kandidaten im Gespräch. Von Kanzleramtschef Rai über Generalsekretär Linnemann und Günther Krings aus NRW bis hin zu Innenminister Dobrindt. Nach der Attacke auf einen Bahn-Sicherheitsmitarbeiter in Baden-Württemberg ist der Tatverdächtige auf freiem Fuß. Gegen ihn wurde kein Haftbefehl erlassen. Er soll den Sicherheitsmitarbeiter angegriffen haben. Der Bahnmitarbeiter stürzte aus dem fahrenden Zug. Er wurde lebensgefährlich verletzt. Beim Waldbrand im Müritz-Nationalpark gibt es weiter keine Entwarnung. Die Feuerwehr hat den Brand zwar inzwischen eingedämmt, teilweise flammt das Feuer aber immer wieder heftig auf. Starker Wind und Altmunition erschweren die Löscharbeiten.
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2: Schön beim Sonntagsbrunch mit den Freunden und der Familie zusammen. Nicht nur guten Hunger, natürlich auch guten Durst wünschen wir. Und natürlich eine tolle Zeit hier bei uns auf der Insel. Genießen Sie das Wochenende. Mein Name ist Klaas Tucholke. Hallo.
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1: Wer nachts besonders fit ist und Lust auf einen Job in der Hotellerie hat, für den haben wir jetzt vielleicht genau das Richtige. Gesucht wird nämlich ein Night Auditor in Vollzeit und zwar von Robinson. In dieser Position sind sie nachts die zentrale Anlaufstelle für die Hotelgäste, kümmern sich um Check-ins, Check-outs, bearbeiten Reservierungen, erstellen Abrechnungen und sorgen einfach dafür, dass am Empfang alles reibungslos läuft. Ideal sind erste Erfahrungen in der Hotellerie, gute Deutsch- und Englischkenntnisse sowie Freude am Umgang mit Menschen. Geboten werden ein internationales Arbeitsumfeld, Weiterbildungen, attraktive Mitarbeitervorteile und Entwicklungsmöglichkeiten. Alle Infos zur Bewerbung gibt es natürlich, wie immer, natürlich auch zu dieser als Night Auditor bei Robinson. 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

Flughafen von Palma sind Ende Juli und Anfang August Warnstreiks angekündigt. Wer dort die Arbeit niederlegen möchte, das erzählt uns gleich Katrin Wagner in unseren Inserate Mallorca Lokalnachrichten um 13:30.

0: Wir haben es kurz vor 11:30.
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2: Im Studio Katrin Wagener. Schönen guten Tag. Auf den Balearen leben immer mehr Menschen ganz oder teilweise von Mieteinnahmen. 2024 meldeten rund 103.700 Steuerzahler entsprechende Einkünfte. Das sind 56% mehr als vor 10 Jahren. Im Schnitt brachte jede vermietete Immobilie rund 13.000 Euro pro Jahr ein. Das ist der höchste Wert in ganz Spanien. Gleichzeitig wird fast jede vierte Immobilie auf den Balearen weder als Hauptwohnsitz genutzt noch dauerhaft vermietet. Am Flughafen von Palma sind Ende Juli und Anfang August Warnstreiks angekündigt. Die Beschäftigten des Bodenabfertigers Swissport wollen am 28. Juli sowie am 1., 4. und 8. August die Arbeitszeitweise niederlegen. Swissport übernimmt für verschiedene Fluggesellschaften unter anderem die Abfertigung von Passagieren, Gepäck und Maschinen. Die Gewerkschaft fordert höhere Löhne, mehr Personal, eine bessere Arbeitsorganisation und stärkeren Hitzeschutz. Nach dem Ende der Bauarbeiten soll Palmas Paseo Marítimo jetzt auch wirtschaftlich wiederbelebt werden. Ein Zusammenschluss von Unternehmerverbänden warnt, ohne schnelle Maßnahmen könnte die Promenade zu einem Friedhof für Betriebe aus Gastronomie, Freizeit und Dienstleistungen werden. Gefordert wird eine dauerhafte Arbeitsgruppe. Sie soll einen gemeinsamen Plan für die Zukunft des Paseo Marítimo entwickeln. Viele Betriebe hätten während der fast 2-jährigen Bauzeit hohe Verluste getragen. Einige Traditionslokale mussten sogar schließen.
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2: Einen Sonne-Wolken-Mix haben wir heute am Sonntag. Dazu liegt auch wieder Sahara-Staub in der Luft. Für die Inselmitte, den Süden und die Tramuntana gilt Wetterwarnung gelb ab 12 Uhr aufgrund der Temperaturen. Die Top-Temperatur heute 38 Grad.
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0: Olli voll derzeit bei uns in Palmas Hafen, denn 3 Kreuzfahrtschiffe gleichzeitig da, alle heute in den frühen Morgenstunden gekommen. Die Mein Schiff Flow zum Beispiel war als allererstes dran um 3.48 Uhr aus Barcelona gekommen und bleibt auch über Nacht, fährt erst morgen wieder zurück nach Barcelona und zwar um 22 Uhr, also ein richtig langer Aufenthalt für die Passagiere der Mein Schiff Flow. Dann die AIDA Stella, die ist auch gekommen um 4.26 Uhr, ebenfalls aus Barcelona, fährt heute um 22 Uhr weiter nach Malaga und die Sun Princess ist um 10 vor 7 ebenfalls aus Barcelona gekommen und fährt um 16 Uhr weiter nach Marseille.
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0: Hat sich durch meine Worte doch ein bisschen herausgefordert gefühlt, die Sonne. Jedenfalls hier bei uns im Süden in Palma kommt sie jetzt doch ein bisschen mehr durch die Wolkendecke durch, hat aber einen schweren Stand gegen den Sahara-Staub. Weiterhin einen schweren Stand. Klasse Rolke, mein Name. Schönen guten

0: One Republic packe ich gleich in die Playlist. Das ist hier beim Inselradio Mallorca, ihre neue Nummer, Need Your Love, in ein paar Minuten.
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1: Heute Abend wird es musikalisch und zwar in Porreres. Da erleben Sie heute ein Jazzquartett. Um 20 Uhr spielt die Band im Weingut Mesquita Mora. Traditionellen Jazz aus Neapel mit Trompete, Gesang und jeder Menge Swing. Tickets bekommen Sie für 18 Euro inklusive einem Glas Wein. So, und wenn Sie jetzt sagen, nee, Jazz, pff, überhaupt nichts für mich. Dann habe ich noch einen anderen tollen Musiktipp für Sie. Auf dem Ses Voltes, also dem Platz vor der Kathedrale, da erleben Sie heute Abend das Duo Arena unter freiem Himmel. Die Musikerinnen, die verbinden traditionelle Klänge aus Ibiza und Formentera mit modernen elektronischen Sounds. Los geht's um 21.30 Uhr. Der Eintritt ist frei. 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
3: Heute in der Nordosthälfte Deutschlands sowie anfangs im Süden und Nordosten Schauer und Gewitter. Vom Westen bis in die Mitte oft sonnig, 18 bis 26 Grad die Werte. In Hamburg, da regnet es derzeit bei 19 Grad. In Berlin überwiegend bewölkt, aber teilweise auch ein bisschen Sonne mit dabei bei 19 Grad. Leipzig zugezogen 18, Düsseldorf ebenfalls bei 18. In Frankfurt Sonnewolken bei 20, genauso wie in Stuttgart bei 19. In München derzeit trocken, aber auch überwiegend bewölkt bei 17 Grad. In der Schweiz ziehen die Regenwolken Richtung Österreich rüber. Das ist halt überwiegend trocken, teilweise auch sonnige Phasen mit dabei. Rund um Zürich aber derzeit zugezogen, überwiegend zugezogen bei 21 Grad. In Österreich, wie gerade schon angekündigt, gerade in nördlichen und westlichen Landesteilen Regen, teilweise auch Gewitter. Rund um Wien derzeit Sonne und Wolken im Mix bei 28 Grad. In London haben wir 18 Grad, da scheint die Sonne, genauso wie in Belgrad bei 31 Grad.
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3: Sonne und Wolken heute im Mix. Mal wieder im Mix. Dazu auch heute wieder Sahara-Staub in der Luft. Inklusive Wetterwarnung in der Farbe Gelb für die Inselmitte. Hier bei uns den Inselsüden und auch die Region Tramuntana aufgrund der Temperaturen. Das Ganze von 12, also jetzt bis 20 Uhr. Top-Temperatur 38 Grad. Regenwahrscheinlichkeit 10%. Hier in Palma haben wir 34 Grad. In Porto Cristo 32 Grad. Und in Canpicafort 32 Grad. Der Inselradio-Wettertrend. Das Wetter, das bleibt konstant, auch morgen Sonne und Wolken im Mix, ebenfalls mit Sahara-Staub in der Luft und ebenfalls mit Wetterwarnungen für die ganze Insel. Die Top-Temperatur bei 38 Grad in der Inselmitte, im Rest der Insel ein paar Grad kühler.
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4: Im Studio Philipp Rösler. Kleines Finale, ganz großer Sport. England und Frankreich haben sich bei der WM ein spektakuläres Spiel um Platz 3 geliefert, mit dem besseren Ende für die Engländer. Anne Brauer.
5: Ja, das war wirklich irre. England geht ganz früh in Führung und liegt zur Pause 4:0 vorn. Aber wer dachte, da geht nichts mehr für Frankreich, hat sich geirrt. Frankreich kam nochmal ran, aber am Ende dann hieß es 6:4 für England mit Coach Thomas Tuchel. Das beste englische WM-Ergebnis seit 60 Jahren. Aber auch für Frankreich nochmal ein Ausrufezeichen, auch zum Abschied von Trainer Didier Deschamps. Mal gucken, ob das Finale heute Abend da mithalten kann. Aber spektakulär klingt's auf jeden Fall. Es trifft Titelverteidiger Argentinien auf Europameister Spanien.
4: Wer übernimmt als Unionsfraktionschef nach Jens Spahns Rücktritt wegen der Leihmutter-Affäre? Im Gespräch sind unter anderem Kanzleramtsminister Frei, Generalsekretär Linnemann, Innenminister Dobrindt und Günther Krings aus NRW. Vorübergehend übernimmt CSU-Landesgruppenchef Alexander Hoffmann. Er sagte im ZDF:
6: Ich werde diese Fraktion so lange führen, bis ein neuer oder eine neue Vorsitzende gewählt ist. Wir haben also grundsätzlich keine Eile. Es ist gleichzeitig auch so, dass die Parteivorsitzenden von CDU und CSU sich, was diese Frage angeht, abstimmen müssen. Und die Zeit werden sie sich jetzt nehmen.
4: Auf der A45 bei Florstadt in Hessen sind zwei Menschen bei einem Falschfahrerunfall ums Leben gekommen. Die Falschfahrerin selbst und der Fahrer des entgegenkommenden Autos. Im Auto der Frau saßen auch ihre Kinder und ihr Mann. Alle erlitten schwerste Verletzungen. Die großen Modeketten dürfen

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1: Wir haben heute wieder einen Friend dabei, einen sehr prominenten Friend.
2: Egon Wellenbrink ist heute mit den Meyers im Studio und wir freuen uns, dass er da ist.
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2: Unser Gast ist heute Egon Wellenbrink. Musiker, Multitalent und vor allen Dingen war er der Melittermann im deutschen Fernsehen.
3: Egon, ihr seid geflüchtet quasi aus Deutschland, du und Lisa in den 90ern, weil du überall erkannt worden bist und ihr seid dann auf eine ganz richtig versteckte Finca gezogen.
4: Und zwar so versteckt, dass man uns auch nicht finden konnte. Diese kleine Finca, die Verkäuferin damals hat sich gewundert, die Agentin, warum wir das oder warum das, aber das war so versteckt, du kamst auch normal gar nicht da hoch auf diesen Berg. Ne? Das heißt, auch der Wasserwagen kam da nicht hoch, der musste von unten hochpumpen, 300 Meter das Wasser. Also das war schon sehr archaisch und ich kannte das alles gar nicht. Ich musste erst mal lernen, wie man mit dem Leben umgeht, wenn man nicht im normalen, ja nicht Luxus, aber das, was man normal gewöhnt ist, sagt, das muss ich alles erst lernen mit Wasserpumpen und all dem Blödsinn und das war auch furchtbar, wenn Gewitter war da oben, das konntest du nicht abdecken mit irgendwelchen Antennen und da ist alles kaputt gegangen in den Blitzen, weil das ganz oben war, das ging halt nichts. Dann lagen wir bei einem Riesengewitter, es war so furchtbares Gewitter, unter einem riesen dicken Holztisch in der Wohnküche, oh, so richtig ein Klotz, da lagen wir alle drunter mit Hund. Lisa, Nico, der Hund und ich, weil wir haben gedacht, hier geht gleich Land unter, das ist ja nicht zu ertragen. Und das war ein Gewitter und wir haben auch Kugelblitze und alles so gehabt. Und alle Anlagen kaputt gegangen, die Telefonanlage, die Stereoanlage, so wie das damals halt war.
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1: Egon Wellenbrink ist zu Gast, Multitalent, Musiker und Melittermann war er in den 90ern. Eigentlich ist aber Egon Teetrinker. Egon, du musstest doch wahnsinnig viel Kaffee trinken in den Werbespots. Wie hast du das gemacht?
2: In den Werbespots, wenn die gedreht wurden, habe ich ja geschwitzt wie Sau, weil natürlich bei diesem Licht damals noch, da waren die LED, da hatten die schon die richtigen Lampen und so. Da habe ich geschwitzt wie furchtbar. Und dann haben die immer einen abgestellt, der hat mir Cola da reingetan und die Bubbles rausgerührt, damit ich dann so tat, als wäre das Kaffee, als wäre das Kaffee gewesen. Aber im Laufe der Zeit bin ich, ich mag schon ganz gerne Kaffee inzwischen.
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0: kurz vor 12:30.
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2: Im Studio Katrin Wagener. Schönen guten Tag. Der Verkehr auf Mallorcas Straßen ist 2025 nur noch leicht gestiegen. Im Schnitt waren täglich knapp 14.500 Fahrzeuge unterwegs, 0,5% mehr als im Vorjahr. Seit 2016 beträgt das Plus allerdings fast 23%. Am stärksten belastet bleibt der Autobahnring bei Palma. Am Übergang von der Inka-Autobahn auf die Ringautobahn wurden täglich mehr als 188.000 Fahrzeuge gezählt. Auf der Flughafenautobahn waren es knapp 149.000. Deutlichere Zuwächse gab es bei Manacor und hinter der Playa de Palma. In der Nähe der Cala Mesquita im Nordosten Mallorcas ist heute Morgen ein Urlauber bei einem Verkehrsunfall ums Leben gekommen. Der Mann war gegen 7.30 Uhr zum Joggen unterwegs, als er auf der Straße nach Cala Mesquita von einem Auto erfasst wurde. Er verbrachte wohl gemeinsam mit seiner Frau seinen Urlaub in einem Hotel in der Gegend. Das berichtet die Tageszeitung Ultima Hora. Der mutmaßliche Unfallwagen wurde später verlassen in einem Waldstück gefunden. Bei dem Fahrer soll es sich um einen Mitarbeiter eines Hotels handeln. Er flüchtete nach dem Unfall und wurde später von der Guardia Civil festgenommen. Nach ersten Erkenntnissen war das Auto mit hoher Geschwindigkeit unterwegs. Ein Bauunternehmer aus Mallorca und seine Partnerin müssen sich in Palma wegen mutmaßlichen Betrugs an der Sozialversicherung verantworten. Die Staatsanwaltschaft wirft ihnen vor, zwischen 2018 und 2021 Beiträge für ihre Beschäftigten nicht gezahlt und so Schulden von knapp 600.000 Euro angehäuft zu haben. Nach Darstellung der Anklage soll das Paar nacheinander mehrere Firmen genutzt haben, um die Geschäftstätigkeit fortzusetzen und frühere Schulden zu umgehen. Gefordert werden jeweils 4 Jahre Haft, hohe Geldstrafen und ein mehrjähriges Berufsverbot in der Baubranche.
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2: Wir haben heute Sonne und Wolken im Wechsel, dazu eine Top-Temperatur von 38 Grad. Und wegen der hohen Temperaturen gilt in der Inselmitte, im Süden und in der Tramuntana noch bis 20 Uhr die Wetterwarnung in der Farbe Gelb.
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3: Um kurz nach 12:30.
4: Die Meyers sind hier.
3: Mit einem Gast.
4: Ein Gast. Heute ist Egon Wellenbrink bei uns, der nicht nur der Militärmann im deutschen Fernsehen war, sondern auch noch Saxophonist.
3: Multitalent, Regisseur, Produzent, ein Alleskönner.
4: Schön, dass Sie dabei sind.
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1: Wir sind heute nicht alleine im Studio. Wir haben Egon Wellenbrink zu Gast. Egon war sehr bekannt durch die Milita-Werbung und er ist Saxophonspieler und, was wir jetzt auch erfahren haben, ganz überraschend, er ist auch ein Koch, ein guter offenbar, denn Egon, du hast beim Promi-Dinner mitgemacht und da muss man doch eigentlich kochen können, oder?
2: Das war ja wirklich mit den allerersten Nasen aus der Schlagerszene hier, also Jürgen Drews. Dann der Krause.
1: Micky Krause.
2: Micky Krause und die Luna. Mit uns fing es an einem Montag. Ich meine, wenn ihr diese Promi-Diener, wenn ihr das, Gottes Willen. Die kamen also mit 3 Kameras und es wurde den ganzen Tag immer nur gedreht. Irgendwo hast du gar nicht mehr mitgekriegt, was sie gedreht haben. Hast du irgendwann gewundert, wie haben die das auch mitgekriegt?
1: Ja. Es gab, darf ich mal eben sagen, mallorquinische Entensuppe, Sopa de Pato. Dann gab es Seezunge mit Mandelsplittern und Pera en vino de Petra con helado, also ja. Rotweinbirne mit Eis.
2: Ja.
1: Das ist ja schon ambitioniert, mein Lieber.
2: Jedenfalls war das so am ersten Abend. Es war fantastisch. Wir haben mal probiert und es ist uns sehr, sehr gut gelungen. Ja, und dann am tatsächlichen Tag, wo dann das serviert wurde, haben wir vergessen, der Puderzucker kannst du nicht draußen stehen lassen, der wird feucht und so. Und da wird kein Puder draus, sondern das sind Klumpen geworden, ne? Und dann haben wir gesagt, na Mann, das sind nur so blöde Klumpen auf diesem wunderschönen Eis mit Ding. Und dann dachte schon die beiden, Jürgen Drews und der Krause, die lachten sich kaputt. Guck mal, das sind nur Ochsenklöten, guck dir das mal an. Und die haben sich schrecklich scheckig gelacht darüber, über diesen Blödsinn. Dann haben wir Nico noch auftreten lassen. Nico war, glaube ich, 14, er ist also mein Best Friend oder irgend sowas. Und ich spielte dazu ein bisschen Saxophon. Und das kam gut an. Und der Drews sagte dann als Mensch, der ist ja richtig astrein, der gehört aber in die USA und so, ne, weil er ja Englisch gesungen hat. Und das kam prima an, aber ich wurde nur Vorletzter.
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1: Der Egon ist unser Friend heute im Studio. Egon Wellenbrink, den wir alle als Melittermann kennen, der seit den 90ern auf Mallorca lebt. Zwei Kinder sind hier groß geworden. Egon, Clarissa und Nico, den wir ja alle kennen als Nico Santos und der beim großen Inselradio-Geburtstag dabei sein wird, der Headliner sein wird. Würdest du das heute nochmal so machen? Würdest du hier deine Kinder aufwachsen lassen auf Mallorca?
2: Habe ich Nico nur anzuschauen und Nico sagt, Papa, du hast alles richtig gemacht, du hast uns die schönste Insel gegeben. Und wenn ich hierher komme, der meckert jetzt ein bisschen über das Wetter immer mal wieder, aber da hat sich ja auch ein bisschen was geändert. Aber er sagt, das ist einfach, ich bin dir so dankbar, dass wir hier gelandet sind und ich das alles haben konnte. Und sagen beide Kinder, sagen, wir hatten die schönste Kindheit, die man haben kann.
3: Das ist doch toll.
2: Das ist also, das tut uns auch gut.
1: Das können wir verstehen, Egon. Vielen Dank. Egon Wellenbrink, heute unser Friend bei Meyers and Friends.
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4: Heute in der Nordosthälfte Deutschlands sowie anfangs im Süden und Südosten Schauer und Gewitter. Vom Westen bis in die Mitte oft sonnig, 18 bis 26 Grad. Die Höchstwerte in Hamburg haben wir Wolken, teilweise Regen bei 19 Grad. In Berlin überwiegend bewölkt bei 20. Leipzig zugezogen 20, Düsseldorf 19 Grad. Auch dort Bewölkung, genauso wie in Frankfurt bei 21 Grad. In Stuttgart haben wir Sonne und Wolken bei 21 Grad. In München zugezogen. Bewölkung bei 18 Grad, dort ist es aber trocken. In der Schweiz gibt es mittlerweile Sonne und Wolken im Mix. Die Wolken und beziehungsweise der Regen ist Richtung Österreich rübergezogen. Zürich derzeit Sonne und Wolken bei 23 Grad. Österreich ordentlich verregnet, teilweise auch Gewitter mit dabei. Rund um Wien aber derzeit Wolken und Sonne im Mix. Bei 28 Grad. In Göteborg haben wir 13 Grad, da gibt es einen Mix aus Wolken und Regen. In Lissabon Sonne und Wolken im Mix bei 26 Grad.
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4: Sonne und Wolken auch an diesem Sonntag. Wieder mal im Mix dazu auch wieder Sahara-Staub, der in der Luft liegt oder immer noch in der Luft liegt, inklusive Wetterwarnung in der Farbe Gelb für die Inselmitte, den Inselsüden und die Region Tramuntana aufgrund der Temperaturen. Noch bis 20 Uhr das Ganze. Top-Temperatur 38 Grad. Regenwahrscheinlichkeit 10%. In Cineo haben wir 35 Grad, in Cala Ratjada 32 Grad und Andratx 33 Grad. Der Inselradio-Wettertrend, das Wetter, das bleibt konstant, auch morgen Sonne und Wolken im Mix, ebenfalls mit Sahara-Staub in der Luft und ebenfalls mit Wetterwarnungen für die ganze Insel. Die Top-Temperatur dabei 38 Grad in der Inselmitte, im Rest der Insel ein paar Grad kühler.
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5: Im Studio Philipp Rösler. Das hat wirklich auch nach 103 Spielen nochmal Lust auf mehr gemacht. Englands WM-Bronze mit dem spektakulären 6:4 gegen Frankreich. Heute dann das große Finale. Vor den Toren New Yorks spielt Europameister Spanien gegen Titelverteidiger Argentinien. Ein Traumfinale für jeden Fußballfan. Und vor dem Endspiel wird auch über ein Foto gesprochen. Dirk Justus.
6: Ja, und auf dem badet der damals 20-jährige argentinische Superstar Lionel Messi ein Baby. Und dabei handelt es sich um den spanischen Superstar Lamine Yamal. Aufgenommen wurde das Ganze vor 19 Jahren für einen UNICEF-Wohltätigkeitskalender. Messi sagt zu dem Foto, es ist verrückt. Damals habe ich ein Foto mit ihm gemacht, als er noch ein Baby war. Und jetzt treffen wir in einem WM-Finale aufeinander. Auch solche Geschichten schreibt der Fußball.
5: Was nicht verkauft wird oder zurückkommt, einfach ab in den Schredder. Ab heute nicht mehr. Für die großen Modeketten gelten in der EU jetzt neue Regeln, Mia Hin.
7: Genau, große Unternehmen müssen unverkaufte Kleidung oder Schuhe ab sofort spenden, anderweitig verwenden oder aufarbeiten und nicht einfach vernichten. Ziel ist es, Müll zu vermeiden und die Produktion von Massen an Billigklamotten unattraktiv zu machen. Richtig so, findet Bundesumweltminister Schneider. Er sagt, wir können uns eine Wegwerfgesellschaft nicht länger leisten. Unverkaufte, neuwertige Kleidung und Schuhe gehören nicht in den Müll, sondern sind wertvolle Ressourcen.
5: Nach dem Rücktritt von Jens Spahn deutet Kanzler Merz ein Stühlerücken im Kabinett an. Im ZDF sagt er, das könnte eine Gelegenheit sein, nochmal über die Aufstellung der Regierung nachzudenken. Denn unter anderem wird Kanzleramtschef Frei als neuer Unionsfraktionschef gehandelt. Nach der Attacke auf einen Bahnmitarbeiter in Baden-Württemberg ist der Verdächtige wieder auf freiem Fuß. Er soll einen Sicherheitsmitarbeiter angegriffen haben, der dann aus dem fahrenden Zug stürzte. Das Gericht entschied sich gegen den Haftbefehl, weil der Verdächtige nicht damit rechnen konnte, dass sich die Zugtür bei voller Fahrt öffnet. Panik bei einem Konzert von Superstar Bad Bunny in Mailand. Mehrere Fans sind dort am Abend von riesigen Hagelkörnern getroffen und verletzt worden. Die rund 80.000 Fans mussten das Gelände verlassen. Das Konzert wurde wegen möglicher weiterer Unwetter abgebrochen.
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1: Es ist die Zeit der Kapern. Gerade auf Mallorca, vor allen Dingen in der Inselmitte, wo wir wohnen, zwischen Sineo und Jubi. Da sieht man diese grünen Büsche und man sieht die Mallorquiner, wie sie ganz früh morgens pflücken. Und wir kennen Kapern natürlich von den Königsberger Klopsen, Vitello Tonnato. Und jetzt können Sie Kapern nochmal ganz neu kennenlernen mit dem Rezept von der Frau Meyer.
2: Ich habe Kapern als Kind gehasst. Also für mich war es immer schlimm, wenn es Königsberger Klopse gab. Und meine Mutter hat mich immer ein bisschen überlistet. Die hat zwar die Kapern mitgekocht, aber hat sie dann für mich rausgesucht.
1: Ich habe sogar gedacht, früher als Kind, Kapern kommen irgendwie aus dem Meer. Ich habe sie in Erinnerung gehabt, so als mit fischigem Geruch, was natürlich Quatsch ist.
2: Du meinst die Kapern ein Schiff?
1: Ja, genau, weil die Schiffe kapern, daher kennt man das auch.
2: Genau.
1: So, was machst du jetzt aus den Dingern?
2: Kapernbutter. Und das ist wirklich, also inzwischen liebe ich Kapern und war auch schon selbst mit einer Freundin pflücken. Bei uns in der Nachbarschaft auf dem Nachbarfeld eine ganz fiese Arbeit. Also kaufen Sie lieber die Kapern im Supermarkt oder in einem hübschen Geschäft hier auf Mallorca. Und gerade die mallorquinischen Kapern sind von einer ausgezeichneten Qualität. Das grüne Gold, sagt man auch. So, und wie der Name das schon sagt, Kapernbutter, ist natürlich Butter drin. Da sollten Sie auch jetzt nicht unbedingt die billigste nehmen, sondern schon ein bisschen Wert auf Qualität legen. Außerdem brauchen Sie dann natürlich die Kapern, ein bisschen Olivenöl, frische Petersilie, ein bisschen Knoblauch, wenn Sie möchten, Zitronenabrieb von der Bio-Zitrone, ein bisschen Zitronensaft und Salz und Pfeffer. Dann sollten Sie darauf achten, dass die Butter natürlich zimmerwarm und weich ist, damit sie sich mit einer Gabel gut verrühren lässt. Da mit der Gabel schlagen Sie die auch so ein bisschen schaumig. Hacken die Kapern sehr fein, nachdem Sie sie schön abgetrocknet haben. Und dann kommen die restlichen Zutaten dazu. Dann füllen Sie das in ein hübsches Schälchen oder drehen das Ding zu einer Rolle und wickeln es in Papier und lassen das Ganze im Kühlschrank dann nochmal fest werden. Aber natürlich nur so fest, dass Sie es dann hinterher streichzart
1: auf ein Scheibchen Brot. Streichzart muss sie sein, die Kapernbutter.
2: Es schmeckt natürlich sensationell auf einem gegrillten Fisch oder einem gedünsteten Fisch auf einem Stückchen Huhn.
1: Jetzt hör auf, ich krieg Hunger, Frau Meyer.
2: Kapernbutter.
1: Ja, alle Zutaten, auch die Mengen und sowas, gibt's im Rezept. Das Rezept gibt's auf inselradio.com und den Link dazu auf Instagram und Facebook auf den Meyers and Friends Seiten. Da haben wir auch einen kleinen Videoclip, wie die Frau Meyer diese Kapernbutter macht.
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0: genau 13:30.
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2: Im Studio Katrin Wagener. Schönen guten Tag. Der Verkehr auf Mallorcas Straßen ist 2025 nur noch leicht gestiegen. Im Schnitt waren täglich knapp 14.500 Fahrzeuge unterwegs, 0,5% mehr als im Vorjahr. Seit 2016 beträgt das Plus allerdings fast 23%. Am stärksten belastet bleibt der Autobahnring bei Palma. Am Übergang von der Inka-Autobahn auf die Ringautobahn wurden täglich mehr als 188.000 Fahrzeuge gezählt. Auf der Flughafenautobahn waren es knapp 149.000. Deutlichere Zuwächse gab es bei Manacor und hinter der Playa de Palma. Die Guardia Civil hat auf Mallorca eine Einbrecherbande zerschlagen, die auf Luxusvillen spezialisiert war. Zwei mutmaßliche Mitglieder wurden festgenommen. Ihnen werden mehr als 22 Einbrüche, unter anderem in Port Andratx, Costa del Blanes und Bendinat zugerechnet. Der entstandene Schaden soll bei mehr als 2 Millionen Euro liegen. Bei Durchsuchungen in Cala Mayor und Santa Eugenia stellten die Ermittler Bargeld, Werkzeuge, Kameras und falsche Ausweise sicher. Am Flughafen von Palma sind Ende Juli und Anfang August Warnstreiks angekündigt. Die Beschäftigten des Bodenabfertigers Swissport wollen am 28. Juli sowie am 1., 4. und 8. August die Arbeit zeitweise niederlegen. Swissport übernimmt für verschiedene Fluggesellschaften unter anderem die Abfertigung von Passagieren, Gepäck und Maschinen. Die Gewerkschaft fordert höhere Löhne, mehr Personal, eine bessere Arbeitsorganisation und stärkeren Hitzeschutz.
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2: Sonne, Wolken, heute gibt's beides auf der Insel. Dazu ist auch immer noch Sahara-Staub in der Luft, deswegen ist das Ganze auch noch ein bisschen getrübt. Die Top-Temperatur liegt bei 38 Grad und wir haben eine gelbe Wetterwarnung auf der Insel. Die gilt noch bis 20 Uhr in der Inselmitte im Süden und in der Tramuntana.
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1: Und das bedeutet, dass wir jetzt hier nicht Mallorquinisch sprechen plötzlich bei den Meiers, sondern dass wir die Mallorquiner fragen nach ihren schönsten Orten überhaupt auf der Insel und warum sie diese Insel so lieben. Und Marie aus Pollença, die kann sich überhaupt nicht entscheiden.
2: Hay muchos sitios, muy, muy, muy
3: bonitos. Viele sehr, sehr schöne Orte auf Mallorca. Viele wunderschöne Buchten. Diese Woche war ich in der Cala Sanau. Sie ist spektakulär. Es gibt dort ein Restaurant und einige sehr schöne Plätze zum Liegen. Genauso wie am Estrenc, Cessalines und Porto Pollença. Alle diese Strände sind wunderschön. Und dann gibt es noch die Kathedrale von Mallorca. Die sollte man auch unbedingt besuchen, wenn man hier auf Mallorca ist. Die Menschen in Palma, die Burg Belvea, die Strandpromenade, Paseo Marítimo, alles ist sehr schön. Alles Orte, die man besuchen sollte, alle sind wirklich wunderschön.
2: Todo muy bonito. Sitios para ir a visitar. Muy bonito.
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0: Das war's an diesem Sonntag von den Meyers. Und jetzt wird's richtig, richtig spannend. Der Countdown läuft ja schon für unser tolles Fest.
1: Das Team vom Inselradio ist auch schon ziemlich nervös. Die Spannung steigt. 30 Jahre Inselradio und wir feiern groß. Der Headliner wird Nico Santos sein, der das erste Mal ein richtig fettes Konzert auf Mallorca gibt.
0: Ja, und der ist ja der Sohn von unserem Friend heute, von Egon Wellenbrink. Der bringt seine ganze Band mit am 1. August. Und dann ist noch dabei
1: Uwe Ochsenknecht und Band,
0: Larsito von Calcia Candela, Roberta Fautek, Dennis Mansfield und. Der Dennis bringt einen tollen DJ aus Miami mit. Also das wird eine richtig würdige Geburtstagssause für 30 Jahre Inselradio.
1: Wir gehen davon aus, dass Sie Ihre Karte schon haben.
0: Was? Wenn nicht, die hat doch keine. Das geht doch gar nicht.
1: Wenn nicht, wo gibt's die, Herr Meyer?
0: Inselradio.com gibt's einen Link, dann kann man die online bestellen, muss man nirgendwo hingehen. Zack, hat man Sekunden später seine Karte in der Tasche.
1: Geht ganz einfach. Wir sehen uns.
0: Yes.
1: Bis dann.
0: Tschüss. Und heute Abend natürlich Vamos España, Sieg für Spanien.
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2: Vor allem im Norden Deutschlands immer mal noch ein bisschen regnerisch hier, also lieber einen Schirm mitnehmen, wenn Sie rausgehen. Hamburg aktuell trocken bei 17 Grad, Berlin bewölkt bei 21 Grad und auch über Leipzig hängen dicke Wolken hier aktuell mit 20 Grad. Schauen wir mal Richtung Westen rüber. Düsseldorf meldet 19 Grad und einen Mix aus Sonne und Wolken. In Frankfurt am Main sind wir bei bewölkten 21 Grad. Stuttgart, Sonne und Wolken im Mix bei 21 Grad. Und in München, da ist es eher bewölkt bei 20 Grad. Trotzdem kommt hier die Sonne zumindest zeitweise mal durch. In der Schweiz haben wir auch einige dicke Wolken. Der Regen hält sich, wenn dann eher im Osten des Landes, Zürich, trocken, sonnig, sommerlich bei 23 Grad. In Österreich deutlich mehr Regen unterwegs. Hier auf jeden Fall mit Regenjacke rausgehen. Wien 24 Grad. Nass von oben. In den europäischen Hauptstädten haben wir von allem ein bisschen was. Regen aktuell in Oslo mit 15 Grad. Die Sonne scheint hier in Madrid auf dem spanischen Festland aktuell bei warmen und sommerlichen 31 Grad.
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2: Sonne und Wolken im Mix heute auf der Insel und auch wieder Sahara-Staub in der Luft. Außerdem haben wir eine Hitzewarnung in Gelb, gilt noch bis 20 Uhr für die Inselmitte, den Inselsüden und auch die Tramuntana. Die Top-Temperatur heute bei 38 Grad. Die Regenwahrscheinlichkeit liegt laut dem spanischen Wetterdienst bei unter 10%, also gar nicht hoch. Und dementsprechend wissen Sie, dass es heute nicht nass werden sollte. Palma 34 Grad, der Insel Norden meldet 32 in Alcudia. In Porto Cristo im Insel Osten sind wir bei 33 Grad. Dann schauen wir noch kurz auf den Inselradio Mallorca Wettertrend. Das Wetter bleibt schön konstant, auch morgen weiter Sonne und Wolken im Mix, ebenfalls mit Sahara-Staub in der Luft und auch ebenfalls mit Wetterwarnungen für die ganze Insel. Die Top-Temperatur dabei bei 38 Grad in der Inselmitte.
1: 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Es ist 14 Uhr. 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
3: Im Studio Philipp Nützig. Es ist das WM-Finale der Superlative. Weltmeister gegen Europameister, Nummer 1 der Weltrangliste gegen Nummer 2. Wenn heute Argentinien auf Spanien trifft, setzt aber auch die Halbzeitshow neue Maßstäbe. Mehr von Uwe Schimunek.
4: Madonna, Shakira, die K-Pop-Gruppe BTS, Justin Bieber. In der Halbzeit tummeln sich die Stars. Inszeniert wird das Spektakel obendrein von Chris Martin von Coldplay. Bei dem Megastar-Auflauf und dem nötigen Auf- und Abbau kommt die Frage auf, hält die FIFA sich an die eigenen Regeln? Die Pause ist nämlich auf 15 Minuten limitiert, kaum zu schaffen, glauben viele Experten. Und sie befürchten, dass die längere Pause mehr Verletzungsgefahr für die Spieler bedeuten könnte.
3: Nach dem Rücktritt von Jens Spahn deutet Kanzler Merz einen Stühlerücken in der Regierung an, bestätigt aber noch nichts. Ein Kabinettsumbau könnte eine Möglichkeit sein, sagt Merz im Zweiten. Denn sein aktueller Kanzleramtschef Thorsten Frey wird als neuer Unionsfraktionschef gehandelt. Dann bräuchte Merz aber einen neuen Vertrauten im Kanzleramt. Der Kanzler geht außerdem klar auf Distanz zu Spahn, der wegen der Leihmutter-Affäre zurückgetreten ist. Was nicht verkauft wird oder zurückkommt, kommt in den Schredder. Ab heute nicht mehr. Die großen Modeketten dürfen in der EU sofort unverkaufte Kleidung und Schuhe nicht mehr einfach vernichten, sondern müssen sie zum Beispiel spenden, um Müll zu vermeiden und die Umwelt zu schonen. Die Eskalation im Krieg zwischen den USA und dem Iran geht weiter. Bei iranischen Angriffen auf Ziele in Jordanien sind laut Pentagon 2 US-Soldaten getötet worden. Seit einer Woche greifen sich beide Seiten mittlerweile wieder an. Beim Waldbrand im Müritz-Nationalpark gibt es weiter keine Entwarnung. Die Feuerwehr hat den Brand zwar inzwischen eingekesselt, teilweise flammt das Feuer aber immer wieder heftig auf. Starker Wind und Altmunition erschweren die Löscharbeiten.
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2: Und mit mir Patrick Rebin im Studio. Das Mikrofon, das ist per Expresspost aus Sineo. Jetzt wieder zurück in Palma. Ich begleite Sie ab sofort bis in den Sonntagabend rein. Aber machen Sie sich doch erstmal ein bisschen gemütlich und genießen Sie den Tag.
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0: Topwetter?
1: Check.
0: Sonnencreme, Taucherbrille und Handtuch? Ebenfalls check. Also worauf warten Sie? Ab an den Strand mit Ihnen.
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0: Ja, nicht nur das Wetter, auch die Strandbedingungen sind fantastisch aktuell. Rote Flaggen sind mir gar keine bekannt, gelbe sind es auch nur zwei an der Zahl. Die wehen an der Cala Antena und am Fonte Sakala im Inselosten. Fonte Sakala hat Quallen, die Cala Antena eine schlechte Wasserqualität, also hier bei beiden bitte nicht baden gehen. Aber hey, sie haben so viele andere Strände zur Auswahl, wo sie überhaupt gar keine Bedenken haben müssen, ins Wasser zu hüpfen heute. Als Strandtipp habe ich Ihnen heute den Stadtstrand von Porto Puenza mit dabei. Passt ja auch super, weil vielleicht waren Sie vorhin noch in Puenza auf dem Wochenmarkt. Dann machen Sie doch einfach noch einen kleinen Abstecher an den Hafen. Ist ein richtig langer Sandstrand in einer schön geschützten Bucht, flach abfallend, schön ruhiges Wasser natürlich auch. Also wirklich perfekt für so einen Sonntagsfamilienausflug mit Restaurants,

0: Bars, Cafés an der Promenade. Toll einfach.
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0: jetzt mal ganz ehrlich, ja, die 70er, die waren ein richtig starkes Musikjahrzehnt. Das ist Radio Mallorca hier. Glauben Sie mir nicht? Ich beweise es Ihnen. ...1978, Bonnie M., einer bis heute ihrer größten Hits, Rasputin. Das Ganze im Majestic Remix aus 2021 und zudem tanzen sie gleich, noch vor halb hier bei mir.
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2: Es ist 14.30 Uhr.
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4: Im Studio Katrin Wagener, schönen guten Tag. Mallorca fiebert dem WM-Finale entgegen. Allein in Palma gibt es heute zwei große, voneinander getrennte Fanzonen. Die spanischen Fans treffen sich auf dem Festivalgelände Son Fusteret. Für die argentinischen Anhänger wird vor dem Son Mosh-Stadion eine Leinwand aufgebaut. Einlass ist jeweils ab 18 Uhr. Wegen des erwarteten Andrangs wird die Polizeipräsenz verstärkt. Und um die Veranstaltungsorte sind außerdem Straßensperrungen und Verkehrsbehinderungen möglich. Public Viewing gibt es heute aber auch außerhalb von Palma. Eine große Übersicht finden Sie auf inselradio.com auf unserer Pinnwand. Ein Bauunternehmer aus Mallorca und seine Partnerin müssen sich in Palma wegen mutmaßlichen Betrugs an der Sozialversicherung verantworten. Die Staatsanwaltschaft wirft ihnen vor, zwischen 2018 und 2021 Beiträge für ihre Beschäftigten nicht gezahlt und so Schulden von knapp 600.000 Euro angehäuft zu haben. Nach Darstellung der Anklage soll das Paar nacheinander mehrere Firmen genutzt haben, um die Geschäftstätigkeit fortzusetzen und frühere Schulden zu umgehen. Gefordert werden jeweils 4 Jahre Haft, hohe Geldstrafen und ein mehrjähriges Berufsverbot in der Baubranche. Nach dem Ende der Bauarbeiten soll Palmas Paseo Marítimo jetzt auch wirtschaftlich wiederbelebt werden. Ein Zusammenschluss von Unternehmerverbänden warnt, ohne schnelle Maßnahmen könnte die Promenade zu einem Friedhof für Betriebe aus Gastronomie, Freizeit und Dienstleistungen werden. Gefordert wird eine dauerhafte Arbeitsgruppe. Sie soll einen gemeinsamen Plan für die Zukunft des Paseo Marítimo entwickeln. Viele Betriebe hätten während der fast 2-jährigen Bauzeit hohe Verluste getragen. Einige Traditionslokale mussten sogar schließen.
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4: Wir haben heute Sonne und Wolken im Wechsel, dazu eine Top-Temperatur von 38 Grad. Und wegen der hohen Temperaturen gilt in der Inselmitte, im Süden und in der Tramuntana noch bis 20 Uhr die Wetterwarnung in der Farbe Gelb.
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2: Wenn Sie gerade bei uns auf der Insel sind, dann holen Sie sich mal einen Kaffee, legen sich auf die Terrasse oder den Balkon und genießen Sie ein bisschen die Sonne. Mein Name ist Patrick Rebin. Schönen Sonntag.

0: Schönen Sonntag Ihnen, das Inselradio Mallorca hier von TikTok und YouTube auf die ganz große Bühne. Das ist die Zusammenfassung der Karriere von Alex Warren. Hat angefangen mit Vlogs aus YouTube, also Geschichten aus seinem Leben, dann immer mehr Musik veröffentlicht und mittlerweile ist er in den Charts ein absoluter Dauergast. Aber hey, ist ja auch ein richtiger Sänger. Davon überzeugen Sie sich gleich noch vor drei selbst. Da habe ich nämlich seine aktuelle Single Fever Dream für Sie.
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0: schönen Sonntag mit dem Inselradio Mallorca am 1. August. 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
1: In Deutschland immer noch manchmal Regenschirmwetter, vor allem im Norden und Nordosten. Hamburg mittlerweile trocken, 18 Grad hier mit einem Mix aus Sonne und Wolken. In Berlin, da ist es bewölkt bei 21 Grad. Da ist die Sonne aktuell ein bisschen schüchtern. Ähnlich sieht es in Leipzig aus, 20 Grad, hier auch dicke Wolken am Himmel. Teilweise hier auch Regenwolken rund um die Stadt, vor allem im Nordteil. Schauen wir Richtung Westen rüber, Düsseldorf 20 Grad, Mix aus Sonne und Wolken. In Frankfurt sind wir bei 21 Grad, hier ist es eher bewölkt. In Stuttgart scheint bei 22 Grad die Sonne und in München, da messen wir aktuell 21 Grad und es ist bewölkt. Hier kommen aus Richtung Augsburg auch tatsächlich wieder Regenwolken an. In der Schweiz sieht es ganz gut aus, nur ganz im Osten ein bisschen Regen mit dabei. Zürich im Norden eher sonnig bei 24 Grad. Und relativ schön. In Österreich sind sehr viele Regenwolken am Start. Rund um Wien auch immer noch nass bei 22 Grad. Immerhin momentan ohne Gewitter. In den europäischen Hauptstädten haben wir von allem ein bisschen was. Kopenhagen meldet 17 Grad und eher regnerisches Wetter. In London scheint bei 20 Grad die Sonne.
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1: Hier auf der Insel heute Sonne und Wolken im Mix. Außerdem haben wir wieder Sahara-Staub in der Luft. Deswegen kann es manchmal ein bisschen trüb und diesig wirken. Hitzewarnung in Gelb gilt noch bis 20 Uhr für die Inselmitte, den Inselsüden und auch die Region Tramuntana. Toptemperatur heute bei 38 Grad. Die Regenwahrscheinlichkeit, die liegt laut dem spanischen Wetterdienst bei weniger als 10%. Von oben kommt also keine Erfrischung. In Palma sind wir aktuell bei 33 Grad. Am wärmsten ist es in Sineu in der Insel Mitte und in Jukmajor. Hier messen wir 36. Der Insel Norden meldet 32 Grad in Alcudia. Schauen wir mal kurz auf den Inselradio Mallorca Wettertrend. Das Wetter bleibt schön konstant. Auch morgen Sonne und Wolken im Mix. Ebenfalls mit Sahara-Staub und mit Wetterwarnungen. Die gelten dann morgen für die ganze Insel. Die Top-Temperatur bei 38 Grad wird etwa in der Inselmitte morgen gemessen werden.
0: 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Es ist 15 Uhr. 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
2: Im Studio Philipp Nützig. Erst Englands 6:4 Spektakel gegen Frankreich, jetzt das große Finale. Argentinien gegen Spanien, Fußballherz, was willst du mehr? Ab 21 Uhr spielt der Weltranglisten-Erste vor den Toren New Yorks gegen den Zweiten. Uwe Schimunek blickt voraus.
3: Der amtierende Weltmeister Argentinien kann mit einem Sieg die erste Titelverteidigung seit 64 Jahren klarmachen. Doch die aktuellen Europameister aus Spanien gelten den meisten Experten als die Favoriten. Zu stabil ist die Mannschaft um den erst 19-jährigen Lamine Yamal und seit sagenhaften 37 Spielen unbesiegt. Allerdings ist da auf der anderen Seite Lionel Messi. Der könnte Yamals Vater sein, ist aber immer noch für besondere Momente gut.
2: Egal, wie es heute Abend auf dem Platz ausgeht, über diese WM wird noch zu reden sein, findet der Europarat, der mit seinen 46 Mitgliedstaaten über Demokratie und Rechtsstaatlichkeit in Europa wacht. Die Details von Philipp Rösler.
4: Der Generalsekretär des Europarats, Alain Berset, fordert die FIFA dazu auf, den Sport besser vor dem Einfluss von Geld und politischer Macht zu schützen. Dabei hat er vor allem die Affäre um die rote Karte und Donald Trumps Anruf bei Gianni Infantino im Fokus. Und er prangert auch die rassistischen Äußerungen an, die sogar einige Politiker Spielern gegenüber gemacht haben. Berset sagt, das Fest endet heute Abend, die Fragen bleiben.
2: Bei der Suche nach einem Nachfolger für Jens Spahn deutet der Kanzler einen Umbau seiner Regierungsmannschaft an. Das könnte eine Möglichkeit sein, so Merz im Zweiten, ohne etwas zu bestätigen. Ein Kandidat als neuer Unionsfraktionschef ist Kanzleramtschef frei. Sollte frei übernehmen, müsste der Posten im Kanzleramt neu besetzt werden. Die Eskalationsspirale im Iran-Krieg dreht sich weiter. Bei iranischen Raketen- und Drohnenangriffen sind in Jordanien 2 US-Soldaten getötet worden. Ein weiterer wird vermisst. Das teilte das US-Regionalkommando mit. Die USA griffen danach erneut Ziele im Iran an. Teheran droht mit einer harten Antwort. Die Berliner Waldsiedlung Zehlendorf könnte Teil des UNESCO-Welterbes werden. Ob die Bauhaus-Wohnanlage den begehrten Titel bekommt, entscheidet das Welterbe-Komitee ab heute in Südkorea. Insgesamt stehen rund 30 Städten zur Wahl, darunter auch die Landungsstrände von 1944 in der Normandie.
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1: Mit Patrick Rebin am Mikrofon. Schönen Sonntag Ihnen. Und ja, es sollte ja eigentlich der gemütlichste Tag der Woche sein. Aber irgendwie grinst uns an diesem Sonntag doch immer wieder diverse Hausarbeit an, oder? Da drüben liegt ein bisschen Dreckwäsche, die gewaschen werden will. Hier ist noch was in der Spüle, was abgespült werden möchte. Und Staubwischen geht eigentlich auch mal wieder, ehrlicherweise. Also, los, auf geht's. Schnappen Sie sich den Wäschekorb. Machen Sie eine Waschmaschine an und dann haben Sie es weg und belohnen sich mit ein bisschen Siesta in der Sonne.
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Achten Sie mal bitte, wenn Sie in den kommenden Tagen und Wochen in der Gegend von Bunyola einkaufen sind, auf die Leute neben Ihnen. Könnte nämlich sein, dass da dann ein frisch gebackener Fußballweltmeister rumläuft. Das Inselradio Mallorca hier. Und bevor Sie jetzt hektisch bei der spanischen Nationalmannschaft im Panini-Heftchen blättern, falsche Seite. Schauen Sie lieber bei Argentinien nach. Heute Abend 21.

20 Uhr stehen sich die beiden ja im großen Fußball-WM-Finale gegenüber und mit dabei ist Wahlmallorquiner Lionel Scaloni. Er ist der Cheftrainer der argentinischen Nationalmannschaft. Er hat vor einigen Jahren mal hier bei uns auf der Insel bei Real Mallorca gespielt, sich dabei in die Insel und auch eine Frau verliebt und hat sich mit ihr und den Kids ein Leben in Bunyola am Fuß der Tramuntana aufgebaut. Fährt gern Rennrad, liebt es in der mallorquinischen Natur ein bisschen abzuschalten. Ey, voll bodenständig eigentlich der Typ. Und wer weiß, vielleicht stehen sie ja mal neben ihm an der Tankstelle oder sitzen im Restaurant neben ihm und seiner Familie.

0: Heute Abend ist es endlich soweit. Der Moment, dem wir monatelang entgegengefiebert haben. Spanien gegen Argentinien, das große Fußball-WM-Finale steht an. Das Inselradio Mallorca hier. Und ich finde es immer wieder unfassbar, wie viele Argentinien-Fans es hier, beziehungsweise Argentinier damit es hier auf der Insel gibt. Als die ihr Halbfinale gespielt hatten, war gefühlt die halbe Innenstadt von Palma blau-weiß gestreift unterwegs. Und weil das so ist, gibt es in Palma heute zwei große von der Stadt organisierte Public Viewings. Wo sie hin müssen, wenn ihr Herz für Argentinien schlägt und wo, wenn sie es heute Abend mit La Roja halten. Das verrät Katrin Wagener Ihnen gleich um halb in den Lokalnachrichten.
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0: Es ist 3:30.
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2: Im Studio Katrin Wagener. Schönen guten Tag. Mallorca fiebert dem WM-Finale entgegen. Allein in Palma gibt es heute zwei große, voneinander getrennte Fanzonen. Die spanischen Fans treffen sich auf dem Festivalgelände Son Fusteret. Für die argentinischen Anhänger wird vor dem Son Mosh-Stadion eine Leinwand aufgebaut. Einlass ist jeweils ab 18 Uhr. Wegen des erwarteten Andrangs wird die Polizeipräsenz verstärkt. Und um die Veranstaltungsorte sind außerdem Straßensperrungen und Verkehrsbehinderungen möglich. Public Viewing gibt es heute aber auch außerhalb von Palma. Eine große Übersicht finden Sie auf inselradio.com auf unserer Pinnwand. Auf Mallorcas Bergstraße durch die Serra de Tramuntana hatten zwei junge Motorradfahrer gestern einen schweren Unfall. Das Ganze passierte auf Höhe von Banyalbufar. Aus bislang ungeklärter Ursache stießen die beiden Motorräder zusammen. Einer der Fahrer erlitt lebensgefährliche Verletzungen, der andere wurde schwer verletzt ins Krankenhaus gebracht. Feuerwehr, Guardia Civil und mehrere Rettungswagen waren im Einsatz. Die MA-10 musste während der Bergungsarbeiten zeitweise gesperrt werden. Die Guardia Civil ermittelt jetzt zur Unfallursache. Auf den Balearen leben immer mehr Menschen ganz oder teilweise von Mieteinnahmen. 2024 meldeten rund 103.700 Steuerzahler entsprechende Einkünfte. Das sind 56% mehr als vor 10 Jahren. Im Schnitt brachte jede vermietete Immobilie rund 13.000 Euro pro Jahr ein. Das ist der höchste Wert in ganz Spanien. Gleichzeitig wird fast jede vierte Immobilie auf den Balearen weder als Hauptwohnsitz genutzt noch dauerhaft vermietet.
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2: Sonne, Wolken, heute gibt's beides auf der Insel. Dazu ist auch immer noch Sahara-Staub in der Luft, deswegen ist das Ganze auch noch ein bisschen getrübt. Die Top-Temperatur liegt bei 38 Grad und wir haben eine gelbe Wetterwarnung auf der Insel. Die gilt noch bis 20 Uhr in der Inselmitte im Süden und in der Tramuntana.
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0: 1065 Starts und Landungen heute insgesamt hier bei uns auf dem Insel Airport. Aktuell auch alles relativ pünktlich, sind im Schnitt so bei rund einer Viertelstunde Verspätung. Eine Maschine, die jetzt gerade die letzten Meter über die Insel fliegt und gleich dann über die Landebahn düst, ist eine aus Dortmund. Die ist schon ein bisschen eher da und falls Sie jemanden daraus abholen wollen, können Sie mal so in, sagen wir mal, 10 Minuten etwa langsam in Richtung Flughafenausgang laufen.
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0: Vielleicht sind Sie ja gerade auf Bummeltour durch Palma unterwegs, so ein bisschen Schaufenster genießen, ein Eis essen oder vielleicht eine leckere Ensaimada. Mein Name ist Patrick Rebin, ich begleite Sie. Kleiner Tipp von mir, ich glaube, es gibt teilweise sogar Ensaimada mit Eis drauf.

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0: Radio an der Wand? Sag mir mal bitte, wo soll ich denn heute an den Strand?
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0: Hallo, da bin ich. Stets zu Diensten oder so. Wir schauen erstmal wieder auf die Flaggen rund um die Insel. Sieht immer noch sehr gut aus, alles weiterhin keine rote mit dabei, also kein ausdrückliches Badeverbot. Dafür sind es jetzt 4 gelbe Flaggen, wobei ich an allen 4 Stränden ehrlich gesagt nicht ins Wasser gehen würde. Cala Antena, immer noch schlechte Wasserqualität, Fonte Sakala weiterhin Quallen und auch an der Cala Mesquita im Nordosten und an der Cala Yombats im Südosten sind jetzt Quallen aufgetaucht. Die tun weh, wenn sie sie berühren. Machen sie es einfach nicht. Auch dieses Mal liefere ich Ihnen natürlich einen Strandtipp mit. Dafür geht es jetzt mal in den Südwesten der schönen Insel nach Pagera an den Tora-Strand. Das ist der größte und der wichtigste Strand von Pagera mit richtig schönem Sand, flachem Einstieg und auch meist recht ruhigem Wasser drumherum. Gibt es natürlich auch viel Gastronomie, Restaurants, Bars und Cafés. Da können Sie also richtig schön den ganzen Nachmittag verbringen und vermissen absolut nichts.
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Patrick Rebin beim Inselradio Mallorca am Mikrofon. Kurz auf hier, Sie wissen genau, was das heißt. Richtig, ich schlüpfe in mein Showmaster-Outfit und präsentiere Ihnen dann ab 16 Uhr die nächsten anderthalb Stunden unsere Inselradio Mallorca Top 20. Sie haben auf inselradio.com ganz, ganz fleißig mitgevotet. Ich habe hier einen riesigen Sack voll mit Ihrer Lieblingsmusik und sag bis gleich.

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2: Generell ganz schön in Deutschland heute, nur im Norden noch teilweise regnerisch. Nass ist es rund um Hamburg bei 17 Grad, hier sind auch mal Gewitter mit dabei. Berlin stellenweise Regen, ansonsten auch viel Sonne bei 21 Grad. In Leipzig regnet es aktuell ebenfalls mit 21 Grad. Kurzer Blick Richtung Westen, Düsseldorf, Mix aus Sonne und Wolken und 21 Grad. In Frankfurt am Main sind wir bei 22, ebenfalls mit Sonne und Wolken. Im Mix in Stuttgart gibt es viel blauen Himmel, aktuell bei 23 Grad. Wunderbares Bummel- und Eis-Ess-Wetter. In München ist es ein bisschen bewölkter, aber trotzdem sonnig bei 20 Grad. In der Schweiz, vor allem im Osten des Landes, ein bisschen Regen. Zürich trocken, sommerlich mit 26 Grad. In Österreich regnet es aktuell quasi überall. Hört so schnell auch erstmal nicht auf, wie nass von oben bei 24 Grad. Und Obacht, hier sind auch Gewitter mit dabei. Kurzer Blick in die europäischen Hauptstädte. Amsterdam 18 Grad, Mix aus Sonne und Wolken. In Budapest ist es regnerisch, aber immerhin bei 31 Grad.
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2: Hier auf der Insel Sonne und Wolken im Mix und auch wieder Sahara-Staub in der Luft. Hitzewarnung gelb noch bis 20 Uhr für die Insel Mitte, den Insel Süden und die Tramuntana. Die Top-Temperatur heute bei 38 Grad. Die Regenwahrscheinlichkeit liegt laut dem spanischen Wetterdienst bei unter 10%. Palma leicht bewölkt mit 35 Grad. Alcudia im Inselnorden sonnig mit 32 Grad. In Porto Cristo im Inselosten messen wir aktuell 34 Grad. Und bei einem kurzen Blick auf den Inselradio Mallorca Wettertrend sehen wir, das Wetter bleibt konstant, auch morgen Sonne und Wolken im Mix, ebenfalls mit Sahara-Staub in der Luft und auch wieder mit Wetterwarnungen gelten für die ganze Insel. Die Top-Temperatur dabei 38 Grad in der Inselmitte.
1: 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Es ist 16 Uhr. 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
3: Im Studio Philipp Nützig. Das hat wirklich auch nach 103 Spielen nochmal Lust auf mehr gemacht. Englands WM-Bronze mit dem spektakulären 6:4 gegen Frankreich. Heute dann das große Finale. Vor den Toren New Yorks spielt Europameister Spanien gegen Titelverteidiger Argentinien. Ein Traumfinale für jeden Fußballfan. Und vor dem Endspiel wird auch über ein Foto gesprochen, Dirk Justus.
4: Ja, und auf dem badet der damals 20-jährige argentinische Superstar Lionel Messi ein Baby. Und dabei handelt es sich um den spanischen Superstar Lamine Yamal. Aufgenommen wurde das Ganze vor 19 Jahren für einen UNICEF-Wohltätigkeitskalender. Messi sagt zu dem Foto, es ist verrückt. Damals habe ich ein Foto mit ihm gemacht, als er noch ein Baby war. Und jetzt treffen wir in einem WM-Finale aufeinander. Auch solche Geschichten schreibt der Fußball.
3: Was nicht verkauft wird oder zurückkommt, kommt einfach in den Schredder. Ab heute nicht mehr. Die großen Modeketten dürfen in der EU ab sofort unverkaufte Kleidung und Schuhe nicht mehr einfach vernichten, sondern müssen sie zum Beispiel spenden, um Müll zu vermeiden und die Umwelt zu schonen. Schätzungsweise wurden bisher knapp 10% aller Klamotten vernichtet, ohne jemals getragen worden zu sein. Wer übernimmt bei der Union den Fraktionsvorsitz? Nach Jens Spahns Rücktritt sind mehrere Kandidaten im Gespräch. Von Kanzleramtschef Frei über Generalsekretär Linnemann und Günther Krings aus NRW bis zu Innenminister Dobrindt. Kanzler Merz sieht eine Vertrauenskrise der Demokratie. Da sieht er nicht nur die Regierung gefordert, sondern alle demokratischen Parteien. Aber während er Kritik an seiner Kommunikation zurückweist, wirft er der Linken und den Grünen vor, den gleichen Tonfall wie die AfD anzuschlagen.
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2: Einen wunderschönen Sonntagnachmittag Ihnen. Das Inselradio Mallorca hier. Mein Name ist Patrick Rebin und ich hab einen ganzen Sack voller toller Musik für Sie mit dabei. Ihre 20 Lieblingssongs der Woche, die Inselradio Mallorca Top 20. Und da starten wir direkt mal rein mit einem Neueinsteiger. Die Berliner Indie-Newcomer Miles und Cynthia Sophia schaffen es gemeinsam zum ersten Mal in unsere Top 20. Ich kenne das auch. Sie kennen es auch bald. Neu auf Platz 20. So ein Lied zum Augen zumachen und einfach ein bisschen vor sich hinträumen.

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1: Ihr Hitsonntag hier beim Inselradio Mallorca auf Platz 18 haben wir jetzt Felix Jähn mit Now's a Good Time to Be. Und ja, vor so einem Auftritt hat wohl jeder Künstler so seine eigenen kleinen Rituale. Bei Felix Jähn gehört dazu vor allem mal kurz zur Ruhe zu kommen und ein leckeres Bierchen zu trinken.
2: Gleich werde ich erstmal noch einmal durchs Set gehen, dann werde ich die Special Effects durchgehen mit meinem Team, dann gehe ich mit meinen Videografen und Fotografen das Set nochmal durch und dann werde ich, glaube ich, ein Bierchen trinken und ein bisschen chillen und tendenziell kurz vor der Show mich nochmal kurz zurückziehen, ein bisschen dehnen, Warm-up machen, nochmal ein bisschen atmen, mich fokussieren. Einfach, dass ich so wirklich von der ersten Sekunde an da bin und Gas geben kann.
1: Bisschen chillen ist ein gutes Stichwort, das können Sie jetzt auch. Und zwar mit Felix Jähn zusammen mit Sarah Barrios. Now's a good time to be ihr. Platz 18.

Ihre 20 Lieblingssongs der Woche hier beim Inselradio Mallorca. Mittlerweile sind wir bei Platz 17 und da steht Jody Watley mit The Dawn. Letzte Woche neu dazugekommen, jetzt schon 3 Plätze nach vorne gerutscht. Der Song, der stammt ursprünglich aus dem Jahr 2014, ist also schon ein paar Tage älter. Jetzt hat Jody Watley ihn aber gemeinsam mit dem italienischen Produzenten Alex Di Gio neu aufgelegt und schafft so hier zu uns in die Playlist. Jody Watley und Alex Di Gio mit The Dawn, jetzt hier bei mir.

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8: Da sind wir auch schon wieder zurück hier beim Inselradio Mallorca in der Top 20. Und Platz 15 geht in dieser Woche an Michael Patrick Kelly mit Traces. Er ist als Kind mit der Kelly Family ja auch richtig viel rumgekommen. So einen einzigen Ort, an dem er von klein auf verwurzelt war, das kennt er einfach nicht. Am stärksten fühlt er sich mit Irland verbunden, aber auch Spanien ist für ihn definitiv ein Stück Heimat.
9: Ich fühle mich in Irland am meisten zu Hause, was die Kultur, die Mentality betrifft, aber auch in den USA. Ich habe ja 2 Staatsbürgerschaften, also ich bin Ire und Amerikaner. Aber in meiner Kindheit habe ich auch, ich glaube, 5-6 Jahre in Spanien gelebt, in so einem Dorf im Baskenland, in den Pyrenäen. Und da fühle ich mich auch irgendwie zu Hause.
8: Aber nicht nur in Spanien und Irland, auch in unserer Top 20 ist er zu Hause und das jetzt schon mittlerweile ganz schön lang. Ihr Platz 15 in dieser Woche, Traces, Michael Patrick Kelly. 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
2: 16.30 Uhr.
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4: Im Studio Katrin Wagener. Schönen guten Tag. Auf den Balearen leben immer mehr Menschen ganz oder teilweise von Mieteinnahmen. 2024 meldeten rund 103.700 Steuerzahler entsprechende Einkünfte. Das sind 56% mehr als vor 10 Jahren. Im Schnitt brachte jede vermietete Immobilie rund 13.000 Euro pro Jahr ein. Das ist der höchste Wert in ganz Spanien. Gleichzeitig wird fast jede vierte Immobilie auf den Balearen weder als Hauptwohnsitz genutzt noch dauerhaft vermietet. In der Nähe der Cala Mesquita im Nordosten Mallorcas ist heute Morgen ein Urlauber bei einem Verkehrsunfall ums Leben gekommen. Der Mann war gegen 7.30 Uhr zum Joggen unterwegs, als er auf der Straße nach Cala Mesquita von einem Auto erfasst wurde. Er verbrachte wohl gemeinsam mit seiner Frau seinen Urlaub in einem Hotel in der Gegend. Das berichtet die Tageszeitung Ultima Hora. Der mutmaßliche Unfallwagen wurde später verlassen in einem Waldstück gefunden. Bei dem Fahrer soll es sich um einen Mitarbeiter eines Hotels handeln. Er flüchtete nach dem Unfall und wurde später von der Guardia Civil festgenommen. Nach ersten Erkenntnissen war das Auto mit hoher Geschwindigkeit unterwegs. Der Verkehr auf Mallorcas Straßen ist 2025 nur noch leicht gestiegen. Im Schnitt waren täglich knapp 14.500 Fahrzeuge unterwegs, 0,5% mehr als im Vorjahr. Seit 2016 beträgt das Plus allerdings fast 23%. Am stärksten belastet bleibt der Autobahnring bei Palma. Am Übergang von der Inka-Autobahn auf die Ringautobahn wurden täglich mehr als 188.000 Fahrzeuge gezählt. Auf der Flughafenautobahn waren es knapp 149.000. Deutlichere Zuwächse gab es bei Manacor und hinter der Playa de Palma.
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4: Sonne, Wolken, heute gibt's beides auf der Insel. Dazu ist auch immer noch Sahara-Staub in der Luft, deswegen ist das Ganze auch noch ein bisschen getrübt. Die Top-Temperatur liegt bei 38 Grad und wir haben eine gelbe Wetterwarnung auf der Insel. Die gilt noch bis 20 Uhr in der Inselmitte im Süden und in der Tramuntana.
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2: 3 Kreuzfahrtschiffe heute hier bei uns im Hafen, aber insgesamt, weil eins nämlich schon wieder weg ist. Das ist die Sun Princess. Falls Sie heute am Hafen langgefahren sind, das war das links der Mein Schiff mit der Glaskuppel oben drauf und das ist schon wieder losgefahren. Noch da sind die Mein Schiff Flow, das neue Juwel der Flotte, und die Aida Stella. Die bleiben auch noch ein bisschen. Die Aida Stella, die fährt heute um 22 Uhr weiter nach Malaga und für die Mein Schiff geht es dann morgen mit neuer Gästebelegung weiter in Richtung Barcelona.
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2: Mit Patrick Rebin am Mikrofon. Wunderschönen Sonntagnachmittag Ihnen. Das Inselradio hier mit der Top 20. Mittlerweile sind wir bei Platz 13 angekommen. Der geht in dieser Woche nach Deutschland an Leonie mit Don't Worry. So, und die Sängerin, die hat kürzlich ein Video vom Southside Festival gepostet. Und der Auftritt da, der war für sie echt besonders, weil früher war sie da noch privat unterwegs. Und jetzt durfte sie auf der großen, großen Bühne performen.
5: Ich freue mich, im Southside zu spielen, weil es Full-Circle-Moment ist für mich. Weil ich vor 12 Jahren auf meinem allerersten Festival, er war mit 16, auf dem Southside war. Und 12 Jahre später spiele ich auf der Bühne.
2: So, und jetzt mal unter uns. Vor 12 Jahren war Leonie auf dem Southside. Damit war sie aber nicht allein. Ich war da auch. Und zwar als Security. Das war das eine Jahr, in dem ich auf dem Southside Festival als Security gearbeitet habe. Wer weiß, vielleicht habe ich Leonie am Eingang ihre 1,5 Liter Wasserflasche abgenommen oder dann nach meinem Feierabend neben ihr zu Macklemore getanzt oder bei Volbeat mitten im Pit gestanden. Vom Festival in Deutschland jetzt auf jeden Fall in unsere Inselradio Top 20 für sie. Ihr Platz 13, Leonie mit Don't Worry.

0: Das Inselradio Mallorca am Sonntagnachmittag mit ihren 20 Lieblingssongs der Woche. Platz 12 in dieser Woche, Kamrad mit Hug Yourself. Und beim Sänger aus der Gegend von Wuppertal, da fing die Begeisterung für Musik unter anderem mit den Beatles an. Die vier aus Liverpool gehören bis heute zu seinen großen Helden der Musik und haben ihn auch selbst mit zum Musizieren gebracht.
1: Also Twist and Shout von den Beatles war sowieso immer mein Lieblingssong früher, aber die Beatles sind immer noch so meine größten Heroes. Also mit denen bin ich mehr oder weniger aufgewachsen und das fand ich halt total geil immer.
0: Heute ist Kamrad selbst ein absolut erfolgreicher Sänger und für den einen oder anderen Nachwuchsmusiker bestimmt auch längst ein kleiner Held. Ihr Platz 12, jetzt Kamrad mit Hug Yourself.

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9: Einen wunderschönen Sonntagnachmittag Ihnen, das Inselradio Mallorca hier. Wir sind wieder zurück in unserer Top 20, machen gleich weiter mit Platz 11. Ganz schön gestiegen. Von der 18 kommt Chaka Khan zusammen mit Snoop, Doggy Dogg und Boogies in.

Nico Santos. Der ist, wie Sie wissen, natürlich kein Neueinsteiger in unserer Inselradio Mallorca Top 20. Dafür ist der Song, den er uns jetzt hier gleich trällern wird, ganz frisch. Why Don't You Stay? So heißt die Nummer. Und Nico, ja, der liefert damit den Soundtrack für lange Sommernächte. Es ist ein Song, der nach Roadtrip, offenen Autofenstern klingt und nach diesem einen Moment, der bitte niemals enden soll. Und genau so klingt's auch am 1. August. Da werden wir vom Inselradio Mallorca 30 und Nico Santos singt Ihnen und uns das ein oder andere Ständchen. 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
5: In Norddeutschland zumindest teilweise weiterhin regnerisch. Nass ist es rund um Hamburg bei 18 Grad. Hier sind auch Gewitter mit dabei. Berlin mittlerweile sonnig bei 21 Grad. In Leipzig regnet es aktuell ebenfalls nicht. Nehmen Sie trotzdem mal einen Schirm mit. Die nächsten Regenwolken sind hier schon im Anflug. Kurzer Blick Richtung Westen rüber. Düsseldorf, Mix aus Sonne und Wolken, 21 Grad. Frankfurt am Main, 23 Grad. Jetzt auch ein bisschen bewölkter als noch vor einer Stunde. Stuttgart, Mix aus Sonne und Wolken bei 23 Grad. Heißt für Sie, wenn Sie da sind, dass der Max-Eitsee ruft. Und auch in München ist es ein Sonne- und Wolkenmix bei 21 Grad. In der Schweiz, vor allem im Osten, weiterhin regnerisch. Zürich trocken, schön und warm mit 26 Grad. In Österreich auch immer noch viel Regen, vor allem im Osten auch dicke Gewitter mit dabei. Wien weiterhin nass bei 24 Grad. Kurzer Blick in die europäischen Hauptstädte. Prag schön sonnig bei 21 Grad. Und auch in Dublin scheint bei 21 Grad die Sonne.
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5: Hier auf der Insel heute Sonne und Wolken im Mix und auch wieder Sahara-Staub am Start. Hitzewarnung gelb haben wir noch bis 20 Uhr, gilt für die Insel Mitte, den Insel Süden und die Tramuntana. Die Top-Temperatur heute bei 38 Grad. Die Regenwahrscheinlichkeit liegt laut dem spanischen Wetterdienst bei unter 10%. Die Wolken bewegen sich langsam in Richtung Insel Osten. Palma sonnig bei 34 Grad, Manacor bewölkt 35 und in Arta hängen einige Wolken über dem Ort. Hier messen wir 33 Grad. Schauen wir noch kurz auf den Inselradio Mallorca Wettertrend. Das Wetter bleibt schön konstant. Auch morgen Sonne und Wolken im Mix, ebenfalls mit Sahara-Staub in der Luft und auch mit Wetterwarnungen gelten für die ganze Insel. Die Top-Temperatur dabei 38 Grad. Vor allem in der Inselmitte erreicht.
4: 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Es ist 17 Uhr. 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
6: Im Studio Philipp Nützig. Der Deal ist in trockenen Tüchern. Jürgen Klopp wird laut Medienberichten neuer Bundestrainer. Am Freitag soll Klopp offiziell vorgestellt werden. Der 59-Jährige hat eigentlich noch bis 2029 einen Vertrag bei Red Bull. Der Getränkekonzern soll Klopp aber für den Job laufen lassen, heißt es. Beim DFB erhält der Ex-Coach von Mainz, Dortmund und Liverpool demnach einen Vertrag bis einschließlich zur WM 2030. Es ist das WM-Finale der Superlative. Weltmeister gegen Europameister, Nummer 1 der Weltrangliste gegen Nummer 2. Wenn heute Argentinien auf Spanien trifft, setzt aber auch die Halbzeitshow neue Maßstäbe. Mehr von Uwe Schimunek.
7: Madonna, Shakira, die K-Pop-Gruppe BTS, Justin Bieber. In der Halbzeit tummeln sich die Stars. Inszeniert wird das Spektakel obendrein von Chris Martin von Coldplay. Bei dem Megastar-Auflauf und dem nötigen Auf- und Abbau kommt die Frage auf, hält die FIFA sich an die eigenen Regeln? Die Pause ist nämlich auf 15 Minuten limitiert, kaum zu schaffen, glauben viele Experten. Und sie befürchten, dass die längere Pause mehr Verletzungsgefahr für die Spieler bedeuten könnte.
6: Kanzler Merz stellt in Sachen Debattenkultur die gesamte Opposition in eine Ecke. Im ZDF wirft er der Linken und auch den Grünen vor, im Bundestag zuletzt genauso wie die AfD geklungen zu haben. Kritik an seinem eigenen Tonfall weist er dagegen zurück. Die Eskalation im Krieg zwischen den USA und dem Iran geht weiter. Bei iranischen Angriffen auf Ziele in Jordanien sind laut Pentagon 2 US-Soldaten getötet worden. Seit einer Woche greifen sich beide Seiten mittlerweile wieder an. Der Influencer und bekennende Frauenhasser Andrew Tate ist in den USA festgenommen worden. Großbritannien fordert nun unter anderem wegen Vergewaltigungsvorwürfen seine Auslieferung. Andrew Tate inszeniert sich im Netz als König der toxischen Männlichkeit und verbreitet unter seinen Millionen Followern frauenverachtende Ansichten.
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5: Mit Patrick Rebin am Mikrofon. Ich habe Ihnen wieder Ihre 20 Lieblingssongs der Woche dabei hier in der Inselradio Mallorca Top 20. Spielen wir die? Sie setzen sich einfach ganz gemütlich hin, hören zu und wenn Sie sich denken, Mensch, was macht denn der Song hier in der Liste? Dann gehen Sie ganz einfach auf inselradio.com. Da stimmen Sie nämlich für nächste Woche wieder ab, welcher Song rein soll. Jetzt auf Platz 8 erstmal Holly Humberstone aus England mit To Love Somebody.

Sonntagnachmittag, die Sonne scheint und im Inselradio laufen ihre 20 Lieblingssongs der Woche. Mittlerweile sind wir schon bei Platz 6 angekommen und der geht in dieser Woche an Harry Styles mit American Girls. Und was glauben Sie wohl, wie lautet das Lebensmotto eines Weltstars? Also bei Harry Styles ist es tatsächlich erstaunlich bodenständig. Es lautet hart arbeiten, hart feiern und dabei immer freundlich bleiben. Scheint ganz gut zu funktionieren. Hier ist Ihr Platz 6, Harry Styles mit American Girls.

Knapp am Treppchen vorbei schrammt Alex Warren mit seinem Song Fever Dream in dieser Woche hier beim Inselradio Mallorca. Seine Begeisterung für Musik hat übrigens viel mit seinem Vater zu tun. Der hat ihm im Alter von 6 Jahren nämlich eine kleine rote Fender-Gitarre geschenkt. Und bei den gemeinsamen Autofahrten hörten sie sich ständig Bands wie Coldplay oder Linkin Park an. An den Namen der ersten Coldplay-CD erinnert sich Alex Warren heute zwar nicht mehr, an das Gefühl beim gemeinsamen Musik hören, dafür umso mehr. Fever Dream, ihr Platz 4 und wer weiß, vielleicht ja einer der ersten Songs, den sie zusammen mit ihrem Kind hören.

Der Sonntag beim Inselradio Mallorca, kurz vor 5:30. Das heißt, wir sind bei der Top 20 Bronzemedaille angekommen. Die ist bei der Fußball-WM schon vergeben, hat gestern Abend England gewonnen. Heute steht dann das große Finale an um 21 Uhr, Spanien gegen Argentinien. Und in der Halbzeitpause treten unter anderem Shakira und Burna Boy mit ihrem WM-Song Die Die auf, gemeinsam mit Weltstars wie Justin Bieber, Madonna oder BTS. Für das Lied müssen sie aber gar nicht so lange warten. Hier ist nämlich ihr Platz 3 in der Top 20, Shakira zusammen mit Burna Boy und Die Die. 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
21: Wieder zurück hier beim Inselradio Mallorca in der Top 20 und jetzt wird's spannend. Zwei Plätze sind noch übrig. Wir sind bei der Silbermedaille angekommen und die geht in dieser Woche an den französischen Top-DJ Huguel. Und für den läuft's nicht nur in unserer Top 20 gerade richtig gut. Sein Debütalbum 21 ist weltweit auf Platz 1 der Spotify-Charts für die erfolgreichsten Album-Neueinstiege gelandet. Ja, völlig verdient, wenn wir uns den Song hier so anhören. Jamaican Bam bam.

0: Das ist Radio Mallorca am 19. Juli 2026. Mittlerweile sind wir bei Platz 1 in der Sonnenchartshow angekommen. Und dieser erste Platz, der geht an... Nico Santos, natürlich Optimist. Das ist so ein richtiger Ohrwurm. Und für sein neuestes Projekt ist Nico nach Nordvietnam gereist, um seinem Song Play the Fire so einen ganz, ganz neuen Sound zu verpassen. Und warum genau solche Reisen für ihn so wichtig sind, das erzählt er uns jetzt mal selbst.
1: Der Grund, warum ich angefangen habe, Musik zu machen, ist ja, damit man nicht stehen bleibt, damit man nicht nur eine Sache macht für den Rest seines Lebens. Und solche Eindrücke, die man jetzt so hier gewinnt, das sind die Sachen, warum man angefangen hat. Und ich habe wieder das Gefühl so, okay, kurzer Reset und jetzt fängt quasi so eine neue Art Musik machen an.
0: Was für ein sympathischer Kerl dieser Nico Santos doch ist. 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August. Da spielt er live bei unserem 30. 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Die Goldmedaille in dieser Woche, Optimist Nico Santos. Ich wünsche Ihnen einen schönen Sonntag.

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2: Es ist kurz nach 5:30.
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4: Im Studio Katrin Wagener. Schönen guten Tag. Auf den Balearen leben immer mehr Menschen ganz oder teilweise von Mieteinnahmen. 2024 meldeten rund 103.700 Steuerzahler entsprechende Einkünfte. Das sind 56% mehr als vor 10 Jahren. Im Schnitt brachte jede vermietete Immobilie rund 13.000 Euro pro Jahr ein. Das ist der höchste Wert in ganz Spanien. Gleichzeitig wird fast jede vierte Immobilie auf den Balearen weder als Hauptwohnsitz genutzt noch dauerhaft vermietet. Am Flughafen von Palma sind Ende Juli und Anfang August Warnstreiks angekündigt. Die Beschäftigten des Bodenabfertigers Swissport wollen am 28. Juli sowie am 1., 4. und 8. August die Arbeit zeitweise niederlegen. Swissport übernimmt für verschiedene Fluggesellschaften unter anderem die Abfertigung von Passagieren, Gepäck und Maschinen. Die Gewerkschaft fordert höhere Löhne, mehr Personal, eine bessere Arbeitsorganisation und stärkeren Hitzeschutz. Nach dem Ende der Bauarbeiten soll Palmas Paseo Marítimo jetzt auch wirtschaftlich wiederbelebt werden. Ein Zusammenschluss von Unternehmerverbänden warnt, ohne schnelle Maßnahmen könnte die Promenade zu einem Friedhof für Betriebe aus Gastronomie, Freizeit und Dienstleistungen werden. Gefordert wird eine dauerhafte Arbeitsgruppe. Sie soll einen gemeinsamen Plan für die Zukunft des Paseo Marítimo entwickeln. Viele Betriebe hätten während der fast zweijährigen Bauzeit hohe Verluste getragen. Einige Traditionslokale mussten sogar schließen.
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4: Sonne und Wolken im Wechsel, dazu Sahara-Staub, der in der Luft liegt bei einer Top-Temperatur von 38 Grad. So lässt sich der Sonntag zusammenfassen und das Wetter bleibt so konstant. Morgen ebenfalls Sonne und Wolken im Wechsel, gemischt mit Sahara-Staub, und es wird auch wieder Wetterwarnung geben. Die Top-Temperatur morgen am Montag ebenfalls 38 Grad.
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2: Herausgegeben vom spanischen Wetterdienst. Rund um Mallorca weht Ostwind mit Windstärke 2 bis 4. An der Südküste kommt der Wind zeitweise aus Richtung Süd. Die See ist leicht bewegt, die Sicht mäßig bis gut. Und das Mittelmeer rund um die Insel, das hat aktuell warme 29 Grad.
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2: Herzlichen Glückwunsch an Nico Santos zum erneuten Gold in unserer Inselradio Top 20. 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August, Esjadi. Da sehen Sie Nico Santos dann sogar live. Mein Name ist Patrick Rebin. Ich wünsche Ihnen einen schönen Sonntag.

0: Einen wunderschönen Sonntagnachmittag Ihnen, das Inselradio Mallorca hier. Vielleicht haben Sie gerade ein bisschen schlechte Laune, weil Sie morgen ja wieder arbeiten müssen und das Wochenende durch ist. Aber die schlechte Laune, die treibe ich Ihnen schon noch aus. Ich pack alle Waffen aus, die ich gegen schlechte Laune finden kann. Gleich Shaggy, It Wasn't Me. Absoluter Gute-Laune-Song aus den frühen 2000ern. Und den hören Sie noch vor sechs hier bei mir.
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1: Heute erleben Sie einen ganzen Haufen mallorquinische Tradition, Musik und Tanz direkt am Hafen. In Port de Andratx geht heute das Fest zu Ehren der Schutzheiligen der Fischer, der heiligen Carmen, zu Ende. Zum Abschluss sorgt die Traditionsgruppe Aires de Andratx für echte Inselfolklore. Los geht's um 21 Uhr direkt am Fischerbootanleger im Hafen und der Eintritt ist frei. Musikalisch wird's heute auch noch ein bisschen, und zwar in Inca. Bei Inca Jazz steht das mallorquinische Ensemble Ovea Nera auf der Bühne. Ab 21 Uhr genießen sie im historischen Innenhof des Claustre de Santo Domingo entspannten Jazz in ganz, ganz besonderer Atmosphäre. Dazu gibt's Wein, Tapas und auch sonstige mallorquinische Spezialitäten. Der Eintritt ist frei und eine Reservierung ist nicht nötig. Alle Infos zu den beiden Events und noch ganz viele mehr finden Sie auch nochmal zum Nachlesen online auf inselradio.com.
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3: Der Regen in Deutschland ist mittlerweile fast komplett in den Nordosten gewandert. Hamburg mittlerweile trocken, auch ein bisschen sonnig. Bei 18 Grad, Berlin dagegen richtig regnerisch mit 15 Grad. Hier unbedingt einen Schirm mitnehmen, hört so schnell auch nicht mehr auf. Leipzig 20 Grad, auch hier ist ein bisschen Regen unterwegs. Wenn wir rüber Richtung West nach Düsseldorf schauen, sieht's freundlicher aus. Mix aus Sonne und Wolken bei 21 Grad. In Frankfurt am Main sind wir bei 22 Grad, hier ist es eher bewölkt. Stuttgart 23 Grad, ebenfalls mit einem Mix aus Sonne und Wolken. Und in München, da sind wir bei einem Mix aus Sonne und Wolken und 21 Grad. Auch in der Schweiz sind immer noch viele Wolken unterwegs. Zürich relativ schön und sommerlich noch bei 26 Grad. In Österreich da weiterhin viel Regen, auch im Osten des Landes rund um Wien bei 22 Grad. In den europäischen Hauptstädten ist von allem ein bisschen was dabei. Regen momentan in Stockholm bei 15 Grad. Die Sonne scheint in London mit 22 Grad.
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3: Hier bei uns auf der Insel Sonne und Wolken im Mix heute und auch wieder Sahara-Staub in der Luft. Hitzewarnung in Gelb haben wir noch bis 20 Uhr, gilt für die Insel Mitte, den Insel Süden und auch die Tramuntana. Und die Regenwahrscheinlichkeit, die liegt laut dem spanischen Wetterdienst heute bei unter 10%. Sieht also ganz gut aus, dass wir trocken durch den Tag noch durchkommen. Aktuell kommt aus Richtung Südwesten so eine Wolkenwand angeflogen, hat Palma schon erreicht, hier 33 Grad. Aber eben wenig Sonne zu sehen. In Cineo ist es noch schön und auch vor allem sehr warm. Wärmster Ort aktuell mit 35 Grad. Der Nordosten der Insel Calaratiada noch wunderschön sonnig bei 32 Grad. Kurzer Blick auf den Inselradio Mallorca Wettertrend. Das Wetter, das bleibt konstant. Auch morgen Sonne und Wolken im Mix. Ebenfalls wieder mit Sahara-Staub und auch mit Wetterwarnungen für die ganze Insel. Teilweise sogar in Orange. Und die Top-Temperaturen, die gehen dabei bis auf 38 Grad hoch.
2: 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Es ist 18 Uhr. 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
4: Im Studio Philipp Nützig. Red Bull hat offenbar den Weg für Jürgen Klopp zum Bundestrainer freigemacht. Wie die Bild-Zeitung und Sky berichten, wurde der Vertrag des 59-Jährigen bedingungslos aufgelöst. Eigentlich war Klopp noch bis 2029 an den Getränkehersteller gebunden. Damit kann Klopp nach dem Nagelsmann-Rücktritt das Amt des Bundestrainers übernehmen. Am Freitag soll er demnach offiziell vorgestellt werden und einen Vertrag bis einschließlich zur WM 2030 erhalten. Erst Englands 6:4 Spektakel gegen Frankreich, jetzt das große Finale. Argentinien gegen Spanien, Fußballherz, was willst du mehr? Ab 21 Uhr spielt der Weltranglisten-Erste vor den Toren New Yorks gegen den Zweiten. Uwe Schimunek blickt voraus.
5: Der amtierende Weltmeister Argentinien kann mit einem Sieg die erste Titelverteidigung seit 64 Jahren klarmachen. Doch die aktuellen Europameister aus Spanien gelten den meisten Experten als die Favoriten. Zu stabil ist die Mannschaft um den erst 19-jährigen Lamine Yamal und seit sagenhaften 37 Spielen unbesiegt. Allerdings ist da auf der anderen Seite Lionel Messi. Der könnte Yamals Vater sein, ist aber immer noch für besondere Momente gut.
4: Kanzler Merz stellt in Sachen Debattenkultur die gesamte Opposition in eine Ecke. Im ZDF wirft er der Linken und auch den Grünen vor, im Bundestag zuletzt genauso wie die AfD geklungen zu haben. Kritik an seinem Tonfall weist er zurück, etwa mit Blick auf seine Äußerung zum Krankenstand.
6: Ich habe nie jemandem persönliche Faulheit unterstellt. Ich habe nur gesagt, dass die Zahl der geleisteten Arbeitsstunden in Deutschland im Augenblick zu niedrig ist. Die Schweizer arbeiten 200 Stunden mehr als die Deutschen. Das ist doch nicht Faulheit, die ich jemandem persönlich unterstelle, sondern ich sage, unsere Produktivität ist zu gering, unsere wirtschaftliche Leistung ist zu gering und da müssen wir was dran tun.
4: Wer übernimmt bei der Union den Fraktionsvorsitz? Nach Jens Spahns Rücktritt sind mehrere Kandidaten im Gespräch. Von Kanzleramtschef Frei über Generalsekretär Linnemann und Günther Krings aus NRW bis zu Innenminister Dobrindt. Die großen Modeketten dürfen ab sofort in der EU ihre unverkaufte Kleidung oder Schuhe nicht mehr einfach vernichten. Sie sollen sie stattdessen zum Beispiel spenden. Das soll Müll vermeiden und die Produktion von Massen an Billigklamotten unattraktiv machen.
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3: Wie im Flug vergeht die Zeit hier heute. Kaum eingeschaltet ist auch schon Abend. Das Inselradio Mallorca mit Patrick Rebin. Bitte genießen Sie die letzten Stunden des Sonntags, bevor es dann morgen wieder mit Arbeit losgeht. Wer weiß, vielleicht sind es ja auch gleichzeitig die letzten Stunden Ihres Urlaubs. Sie sind gerade mit Packen beschäftigt und fahren dann gleich Richtung Flughafen. Ich begleite Sie auf jeden Fall noch ein Stündchen.
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0: Die Sonne scheint, es ist sommerlich warm und wirklich fantastisches Wetter hier bei uns auf Mallorca aktuell. Falls Sie gerade in Deutschland, Österreich oder in der Schweiz sind, dann bringe ich Ihnen jetzt den Sommer übers Inselradio. Und das tue ich mit fantastischer Musik von Gentleman. To the top, schiebt die Wolken beiseite und lässt die Sonne bei Ihnen zu Hause am Himmel erscheinen. Passen Sie mal auf, müssen Sie hochgucken. Die Nummer habe ich nämlich gleich noch vor halb für Sie drin.
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0: Es ist 18.30 Uhr.
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2: Im Studio Katrin Wagener. Schönen guten Abend. Der Verkehr auf Mallorcas Straßen ist 2025 nur noch leicht gestiegen. Im Schnitt waren täglich knapp 14.500 Fahrzeuge unterwegs, 0,5% mehr als im Vorjahr. Seit 2016 beträgt das Plus allerdings fast 23%. Am stärksten belastet bleibt der Autobahnring bei Palma. Am Übergang von der Inka-Autobahn auf die Ringautobahn wurden täglich mehr als 188.000 Fahrzeuge gezählt. Auf der Flughafenautobahn waren es knapp 149.000. Deutlichere Zuwächse gab es bei Manacor und hinter der Playa de Palma. In der Nähe der Cala Mesquida im Nordosten Mallorcas ist heute Morgen ein Urlauber bei einem Verkehrsunfall ums Leben gekommen. Der Mann war gegen 7.30 Uhr zum Joggen unterwegs, als er auf der Straße nach Cala Mesquida von einem Auto erfasst wurde. Er verbrachte wohl gemeinsam mit seiner Frau seinen Urlaub in einem Hotel in der Gegend. Das berichtet die Tageszeitung Ultima Hora. Der mutmaßliche Unfallwagen wurde später verlassen in einem Waldstück gefunden. Bei dem Fahrer soll es sich um einen Mitarbeiter eines Hotels handeln. Er flüchtete nach dem Unfall und wurde später von der Guardia Civil festgenommen. Nach ersten Erkenntnissen war das Auto mit hoher Geschwindigkeit unterwegs. Ein Bauunternehmer aus Mallorca und seine Partnerin müssen sich in Palma wegen mutmaßlichen Betrugs an der Sozialversicherung verantworten. Die Staatsanwaltschaft wirft ihnen vor, zwischen 2018 und 2021 Beiträge für ihre Beschäftigten nicht gezahlt und so Schulden von knapp 600.000 Euro angehäuft zu haben. Nach Darstellung der Anklage soll das Paar nacheinander mehrere Firmen genutzt haben, um die Geschäftstätigkeit fortzusetzen und frühere Schulden zu umgehen. Gefordert werden jeweils 4 Jahre Haft, hohe Geldstrafen und ein mehrjähriges Berufsverbot in der Baubranche.
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2: Sonne und Wolken im Wechsel, dazu Sahara-Staub, der in der Luft liegt bei einer Top-Temperatur von 38 Grad. So lässt sich der Sonntag zusammenfassen und das Wetter bleibt so konstant. Morgen ebenfalls Sonne und Wolken im Wechsel, gemischt mit Sahara-Staub und es wird auch wieder Wetterwarnungen geben. Die Top-Temperatur morgen am Montag ebenfalls 38 Grad.
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0: 1065 Starts und Landungen heute insgesamt hier bei uns auf dem Insel-Airport in Palma, sind aktuell bei etwa 20 Minuten durchschnittlicher Verspätungszeit. Das geht, ja, das lässt sich zum größten Teil zumindest noch aufholen unterwegs. Ich habe gerade mal ein bisschen durchgeschaut, Richtung Deutschland, Österreich und in die Schweiz sieht es an sich ganz gut aus, aber ich habe was Witziges gefunden. Es sind nämlich 2 Flieger, die Richtung Deutschland fliegen sollen, zur exakt gleichen Zeit, beide um 19.45 Uhr. Einer nach Frankfurt, einer nach Düsseldorf und beide haben Verspätung. Der nach Frankfurt stand jetzt so eine Dreiviertelstunde, 20.34 Uhr soll der gehen. Der nach Düsseldorf ein bisschen mehr als eine Stunde, soll um 20.53 Uhr gehen. Wenn das Ihre sind, dann wissen Sie Bescheid, brauchen Sie sich nicht ganz so doll an Airport zu beeilen.
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0: Sie setzen im Auto Richtung Palma auf die Fanzone in Son Fusteret. Wünsche ich Ihnen ganz viel Spaß dabei. Mein Name ist Patrick Rebin, freue mich auf das Spiel.

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1: Sie haben heute Abend noch gar nichts vor und fragen sich, was Sie noch so alles erleben können. Da habe ich was. Entdecken Sie doch mal Mallorcas Nachtmärkte. Die sind nämlich wunderschön und vor allem auch richtig stimmungsvoll. Schön schlendern, während die Sonne hinter Ihnen langsam im Meer versinkt. Da gibt es Souvenirs, Schmuck oder auch Kunsthandwerk. Sonntags finden natürlich auch welche statt, zum Beispiel in Calador im Insel Osten und an der Playa de Muro noch bis 23 Uhr oder in Palma am Paseo Sagrera dann ab 19 Uhr. Bis 12:30. Eine Zusammenfassung über die Nachtmärkte, wann wo welche stattfinden, natürlich auch welche in Ihrer Nähe, finden Sie auch zum Nachlesen nochmal auf der inselradio.com Pinnwand.
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wunderschönen Sonntagabend Ihnen. Das Inselradio Mallorca hier und wir machen gleich mal zusammen eine kleine Zeitreise in die 70er und 80er Jahre. Ab 19 Uhr dreht sich bei uns eine Stunde lang alles um die Düsseldorfer Elektropioniere Kraftwerk, die am 5. August hier auf der schönsten Insel der Welt beim SJD-Festival auftreten. Ich bin Patrick Rebin und verabschiede mich jetzt von Ihnen. Ich sag Tschüss, aber nicht bis morgen, auch nicht bis übermorgen oder bis nächste Woche, nein. An der Stelle einfach nur Tschüss und vielen Dank für die letzten 2,5 Jahre Zuhören. Ganz, ganz liebe Grüße an Sie, egal ob Sie aus Berlin, aus Dresden, Hannover, Wien, Basel oder aus Santani zuhören. Bitte passen Sie auf sich auf und viva la vida.

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1: In Deutschland weiterhin ein bunter Wettermix, auch immer mal wieder mit Regen, vor allem im Norden und Nordosten, Hamburg zum Beispiel. Mittlerweile wieder nass, nachdem es da jetzt mal ein Stündchen trocken war, kommt aus Richtung Westen wieder Regen angeflogen, 17 Grad hier aktuell. Weiterhin regnerisch ist es in Berlin bei 14 Grad und auch rund um Leipzig haben wir ein paar Regenwolken hier mit 19 Grad. Schauen wir mal Richtung Westen rüber, Düsseldorf 21 Grad, Mix aus Sonne und Wolken. In Frankfurt am Main ist es bewölkt bei 22 Grad, Stuttgart Mix aus Sonne und Wolken mit 22 Grad und auch in München ist es der altbekannte Mix aus Sonne und Wolken mit 21 Grad. In der Schweiz, vor allem in der Südhälfte, viele dicke Wolken, der Norden noch einigermaßen schön in Teilen, in Zürich zum Beispiel bei 25 Grad, immer noch recht sommerlich, hier auch noch viel Sonne am Himmel zu sehen. In Österreich, da verzieht sich der Regen langsam Richtung Osten raus, Wien zwar immer noch bewölkt, dafür aktuell trocken bei 22 Grad. In den europäischen Hauptstädten haben wir von allem ein bisschen was am Start. In Kopenhagen regnet es bei 17 Grad. Sonnenschein hätten wir in Oslo mit 16 Grad und auch mit einigen Wolken vor der Sonne.
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1: Sonne und Wolken im Mix, das war heute den Tag über das Wetter auf der Insel und das bleibt auch jetzt über den Abend erstmal noch so. Außerdem haben wir Sahara-Staub in der Luft und eine Hitzewarnung in Gelb noch bis 20 Uhr für die Inselmitte, den Inselsüden und auch für die Tramuntana. Die Regenwahrscheinlichkeit, die liegt laut dem spanischen Wetterdienst bei unter 10%, sieht auch momentan ganz gut aus. Die Wolken fliegen jetzt Richtung Norden. Palma mittlerweile wieder sonnig bei 33 Grad. Dafür jetzt die Inselmitte eingewölkt bei 33 Grad in Sineo. Und auch im Inselnorden sind Wolken am Start. Can Picafort bei 31 Grad. Kurzer Blick auf den Inselradio Mallorca Wettertrend. Das Wetter bleibt konstant. Auch morgen Sonne und Wolken im Mix. Ebenfalls mit Sahara-Staub und Wetterwarnungen für die ganze Insel. Die Top-Temperatur morgen bei 38 Grad.
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2: Im Studio Nanju Kuhlmann. Verwirrung um Jürgen Klopp. Bild und Sky melden, dass der Weg für den 59-Jährigen zum Bundestrainer frei sei. Philipp Nützig, allerdings gibt es auch gegenteilige Berichte.
3: Genau, demnach soll Klopps Berater Marc Kosica alles dementiert haben. Knackpunkt ist der noch bis 2029 laufende Vertrag von Klopp bei Red Bull. Laut Sky und Bild soll Red Bull-Boss Oliver Minzlaff Klopp allerdings bedingungslos ziehen lassen. Nächste Woche sollen die Details vertraglich festgehalten werden, sodass Klopp am Freitag vorgestellt werden kann. Der Ex-Trainer von Mainz, Dortmund und Liverpool erhält beim DFB einen Vertrag bis einschließlich zur WM 2030, heißt es.
2: Es ist das WM-Finale der Superlative. Weltmeister gegen Europameister. Nummer 1 der Weltrangliste gegen Nummer 2. Wenn heute Abend Argentinien auf Spanien trifft, setzt aber auch die Halbzeitshow neue Maßstäbe. Mehr von Uwe Schimonek.
4: Madonna, Shakira, die K-Pop-Gruppe BTS, Justin Bieber. In der Halbzeit tummeln sich die Stars. Inszeniert wird das Spektakel obendrein von Chris Martin von Coldplay. Bei dem Megastar-Auflauf und dem nötigen Auf- und Abbau kommt die Frage auf, hält die FIFA sich an die eigenen Regeln? Die Pause ist nämlich auf 15 Minuten limitiert, kaum zu schaffen, glauben viele Experten. Und sie befürchten, dass die längere Pause mehr Verletzungsgefahr für die Spieler bedeuten könnte.
2: Kanzler Merz sieht eine Vertrauenskrise der Demokratie. Da sieht er nicht nur die Regierung gefordert, sondern alle demokratischen Parteien. Aber während er Kritik an seiner Kommunikation zurückweist, wirft er der Linken und den Grünen vor, den gleichen Tonfall wie die AfD anzuschlagen. Beim Waldbrand im Müritz-Nationalpark gibt es weiter keine Entwarnung. Die Feuerwehr hat den Brand inzwischen eingekesselt. Teilweise flammt das Feuer aber immer wieder heftig auf. Starker Wind und Altmunition erschweren die Löscharbeiten. Was nicht verkauft wird oder zurückkommt, kommt in den Schredder. Ab heute nicht mehr. Die großen Modeketten dürfen in der EU ab sofort unverkaufte Kleidung und Schuhe nicht mehr einfach vernichten, sondern müssen zum Beispiel spenden, um Müll zu vermeiden und die Umwelt zu schonen.
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5: Einen wunderschönen guten Abend. Hier ist das Inselradio Mallorca und Sie hören heute eine spezielle Stunde zu einer Gruppe, die aus meiner alten Heimatstadt kommt, aus Düsseldorf, und die wir im Rahmen unserer 30-jährigen Jubiläumsfeier am 5. August präsentieren werden. Das ist die Gruppe Kraftwerk. Also bleiben Sie bei uns, es wird spannend mit ganz außergewöhnlichen Musik.

Es gibt Bands, die schreiben Hits. Und es gibt Bands, die schreiben Musikgeschichte. Kraftwerk gehört ohne jeden Zweifel zur zweiten Kategorie. Herzlich willkommen zu unserer Kraftwerk-Spezialstunde hier bei Das Inselradio Mallorca. In den kommenden 60 Minuten nehmen wir euch mit auf eine Reise durch die Geschichte einer Band, die unsere heutige Musikwelt entscheidend geprägt hat. Und das Erstaunliche ist, angefangen hat alles nicht in London, Los Angeles oder New York, sondern mitten in Deutschland, in Düsseldorf. 1970 gründeten Ralf Hütter und Florian Schneider die Gruppe Kraftwerk. Während viele andere Bands damals ihre Gitarren immer lauter auftreten, suchten die beiden nach völlig neuen Klängen. Sie experimentierten mit Synthesizern, elektronischen Instrumenten, Rhythmusmaschinen und verfremdeten Stimmen. Und das zu einer Zeit, in der viele Menschen solche Geräte noch nie gesehen oder gehört hatten. Was heute so selbstverständlich klingt, war damals eine kleine Revolution. Kraftwerk wollten Musik nicht einfach nur spielen. Sie wollten sie neu erfinden. Die Band entwickelte eine eigene musikalische Sprache. Präzise, reduziert, technisch und trotzdem überraschend eingängig. Dabei ging es Kraftwerk nie um nur neue Instrumente. Musik, Bilder, Kleidung, Grafik, Bewegung und Technik sollten zusammenpassen. Alles wurde Teil eines eigenen Konzepts. Deshalb gelten Kraftwerk heute als Wegbereiter der elektronischen Musik. Ohne ihren Einfluss würden Techno, Electro, Synthpop, Dance und auch viele moderne Popproduktionen wahrscheinlich ganz anders klingen. Künstler wie David Bowie, Depeche Mode, New York,

unseres 30-jährigen Jubiläums. Wir freuen uns so sehr, dass eine der einflussreichsten Bands der Musikgeschichte auf Mallorca zu erleben ist. Wir beginnen unsere Kraftwerk-Reise mit dem Titel, der die Band Mitte der 1970er Jahre den internationalen Durchbruch brachte. Kraftwerk mit Autobahn.

1974 passierte etwas, womit wahrscheinlich kaum jemand gerechnet hatte. Kraftwerk veröffentlichten einen Song, der in seiner ursprünglichen Fassung mehr als 22 Minuten lang ist. Heute wäre so ein langer Titel schon ungewöhnlich. Für das Radio der 70er Jahre war das beinahe unvorstellbar. Dort liefen normalerweise Songs mit einer Länge von 3 oder 4 Minuten. Dieser lange Titel hieß, oder besser gesagt, heißt Autobahn. Auf den ersten Blick erzählt er keine große dramatische Geschichte. Es geht um eine Autofahrt, um Bewegung, Geschwindigkeit, Landschaften und das gleichmäßige Dahingleiten auf einer deutschen Autobahn. Kraftwerk machen daraus jedoch etwas vollkommen Neues. Motorengeräusche werden zur Musik. Elektronische Rhythmen vermitteln das Gefühl einer langen Fahrt. Die Stimmen klingen gleichzeitig menschlich und künstlich. Man hört das Vorbeiziehen der Landschaft beinahe vor sich. Musik klingt plötzlich nicht mehr wie eine klassische Band, die gemeinsam in einem Raum spielt. Sie klingt wie eine Maschine, die ihr eigenes Leben entwickelt. Für das Radio wurde eine deutlich kürzere Fassung produziert. Und genau diese Version entwickelte sich weltweit zu einem großen Erfolg. Autobahn schaffte es sogar in die amerikanischen Charts. Für eine deutsche Band mit einem deutschsprachigen Titel war das damals eine echte Sensation. Mit einem Mal war klar,

Elektronische Musik muss keine schwer zugängliche Klangkunst für ein kleines Publikum sein. Sie kann eingängig sein und Millionen Menschen erreichen. Autobahn veränderte deshalb nicht nur die Geschichte von Kraftwerk. Der Titel zeigte auch vielen anderen Musikern, welche Möglichkeiten in Synthesizern, elektronischen Rhythmen und neuen Studiotechniken steckten. Wenn man den Song heute hört, fällt auf, wie modern vieles immer noch klingt. Viele Produktionen aus den 70er Jahren erkennt man sofort an ihrem damaligen Stil. Bei Kraftwerk ist das anders. Ihre Musik hat bis heute etwas Zeitloses. Das liegt wahrscheinlich auch daran, dass Kraftwerk nie versucht haben, einen bestimmten Zeitgeschmack nachzuahmen. Sie entwickelten ihren eigenen Klang und ihre eigene Ästhetik. Und dieses Prinzip setzten sie bei den folgenden Alben konsequent fort. Sie beschäftigten sich mit Radioaktivität, Zügen, Europa, Robotern, Computern, Daten und dem Verhältnis zwischen Mensch und Maschine. Unser nächster Titel erschien 1975. Auch hier verbinden Kraftwerk eine klare Melodie mit einem Thema, das gleichzeitig technisch, politisch und gesellschaftlich ist. Kraftwerk mit Radioactivity.

Wenn man über Kraftwerk spricht, kommt man an einem Ort nicht vorbei. Dem legendären Klingklangstudio in Düsseldorf. Dieses Studio war nie einfach nur ein Raum, in dem Musik aufgenommen wurde. Es war eher ein Labor. Ralf Hütter, Florian Schneider und ihre Mitmusiker entwickelten dort ihren eigenen Klang. Instrumente wurden umgebaut, technische Geräte miteinander verbunden und neue Möglichkeiten ausprobiert. Viele elektronische Instrumente steckten damals noch in den Kinderschuhen. Es gab keine Computerprogramme, mit denen man heute in wenigen Minuten komplette Musikproduktion erstellen kann. Klänge mussten mühsam erzeugt, programmiert, aufgenommen und bearbeitet werden. Kraftwerk nutzten Synthesizer, elektronische Percussion, Sequencer und Geräte zur Veränderung der menschlichen Stimme. Teilweise ließen sie Instrumente speziell anfertigen oder an ihre eigenen Vorstellungen anpassen. Das Besondere war aber nicht nur die Technik. Kraftwerk hatten eine sehr genaue Vorstellung davon, wie ihre Musik aussehen sollte. Die Band wollte Musik, Bilder, Design, Kleidung, Film und Technik zu einer gemeinsamen Welt verbinden. Auch auf der Bühne überließen Kraftwerk wenig dem Zufall. Die Musiker bewegten sich bewusst reduziert. Sie trugen abgestimmte Kleidung und wirkten teilweise selbst wie Figuren aus einer technischen Zukunft. Daraus entstand eine der bekanntesten Ideen der Popgeschichte, die Kraftwerk-Roboter. Für jeden Musiker ließ die Gruppe eine lebensgroße Roboterfigur anfertigen. Diese Figuren trugen die Gesichtszüge der Bandmitglieder und standen während die Roboter anstelle der Musiker auf der Bühne. Das Publikum sah plötzlich vier künstliche Versionen von Kraftwerk vor sich. Diese Roboter wurden zu einem festen Teil der Kraftwerkwelt. Sie erschienen auf Fotos, in Videos, bei Konzerten und bei öffentlichen Auftritten. Ein besonders bekannter Moment ereignete sich 1991 in Deutschland. Bei einem Konzert im Rahmen der Tour zum Album The Mix traten die Kraftwerkmusiker gemeinsam mit ihren Robotern Doubles auf. Die echten Musiker und ihre künstlichen Abbilder waren damit gleichzeitig auf der Bühne zu sehen. Genau darin steckte die typische Kraftwerk-Idee. Wo hört der Mensch auf und wo beginnt die Maschine? Heute sprechen wir über künstliche Intelligenz, digitale Avatare, virtuelle Künstler und Maschinen, die menschliche Arbeit übernehmen. Kraftwerk beschäftigten sich aber bereits vor Jahrzehnten mit genau diesen Fragen. Allerdings nie mit erhobenem Zeigefinger. Sie machten daraus Musik, Bilder und einen ganz eigenen Humor. Die Roboter waren keine bloße Bühnendekoration. Sie gehörten zur Identität der Band. Sie konnten Kraftwerk vertreten, während die echten Musiker gar nicht anwesend waren. Bei manchen Fototerminen oder öffentlichen Präsentationen erschienen einfach die Roboter. Für die damalige Zeit war das außergewöhnlich. Heute wirkt es beinahe wie ein Vorläufer virtueller Figuren und digitaler Persönlichkeiten. Auch bei heutigen Kraftwerk-Konzerten gehört die Roboter zu den bekanntesten und eindruckvollsten Momenten. Am Mittwoch, dem 5. August, können wir diese besondere Verbindung aus Musik, Projektionen, Technik und Inszenierung bei Es Jardí auf Mallorca erleben. Das Inselradio präsentiert dieses außergewöhnliche Konzert im Rahmen unseres 30-jährigen Jubiläums. Jetzt wird aus vier Musikern eine Maschine. Kraftwerk mit Die Roboter.

0: Bei Kraftwerk denkt man zuerst an Autobahnen, Roboter, Computer und Maschinen. Ihr größter internationaler Single-Erfolg erzählt allerdings von einem Menschen, von einem Model. Das Model erschien bereits 1978 auf dem Album Die Menschmaschine. Am Text war auch der Künstler Emil Schuld beteiligt. Er arbeitete über viele Jahre eng mit Kraftwerk zusammen und prägte nicht nur Texte, sondern auch das Erscheinungsbild der Band. Der Song beschreibt die scheinbar perfekte Welt eines Models. Gutes Aussehen, Kameras, Nachtclubs, Geld und das ständige Beobachtetwerden. Kraftwerk erzählt diese Geschichte ohne große Emotion. Die Stimme bleibt kühl und distanziert. Das Model wirkt fast wie ein Produkt, das fotografiert, präsentiert und betrachtet wird. Gerade dadurch wirkt der Text so stark. Wenn man den Song heute hört, könnte er fast von der Welt sozialer Medien handeln. Von Menschen, die sich ständig darstellen, fotografieren und bewerten lassen. Dabei entstand das Model lange vor Instagram, TikTok und der heutigen Influencer-Kultur. Interessant ist auch die Erfolgsgeschichte des Titels. Das Model wurde nicht sofort nach seiner Veröffentlichung zum großen internationalen Hit. Erst einige Jahre später erschien der Song in Großbritannien gemeinsam mit Computer Love auf einer Single. Die Radiosender und Hörer interessierten sich jedoch immer stärker für The Model. Der Titel wurde schließlich zur eigentlichen Hauptseite der Platte und erreichte dann Anfang 82 Platz 1 der britischen Singlecharts. Ein deutschsprachiger Song aus dem Jahre 78 wurde damit Jahre später zu einem internationalen Nummer 1 Hit. Dieser Erfolg zeigt, wie weit Kraftwerk ihrer Zeit voraus waren. Das Publikum musste ihren Klang teilweise erst entdecken. Und während das Model die Charts eroberte, beschäftigten sich Kraftwerk bereits intensiv mit Computern, Daten und digitaler Kommunikation. 1981 erschien das Album Computerwelt. Damals standen noch keine Computer in jedem Haushalt. Es gab keine Smartphones, kein Internet für die breite Öffentlichkeit und keine sozialen Netzwerke. Trotzdem sangen Kraftwerk schon von Heimcomputern, Datenspeichern, Informationsverarbeitung und einer Gesellschaft, in der Menschen immer stärker von Technik erfasst werden. Heute leben wir genau in dieser Welt. Wir kommunizieren über Computer, bezahlen digital, hinterlassen ständig Daten und tragen mit dem Smartphone einen kleinen Hochleistungscomputer in der Tasche. Deshalb klingt Computerwelt heute nicht wie eine alte Zukunftsfantasie. Vieles wirkt eher wie eine Beschreibung unserer Gegenwart. Einer meiner persönlichen Favoriten aus dieser Phase ist Nummern. Der Titel ist extrem reduziert. Zahlen werden in verschiedenen Sprachen gesprochen und in einer elektronischen Rhythmusphasologie eingebaut. Deutsch, Englisch, Französisch, Italienisch, Spanisch, Russisch und Japanisch werden Teil der Musik. Aus etwas scheinbarem, nüchternem und mathematischem entsteht ein faszinierender Groove. Gerade dieser Titel beeinflusste später die amerikanische Elektro- und Hip-Hop-Szene. Kraftwerk beweisen damit, selbst aus Zahlen kann man Musik machen. Bevor wir dazu kommen, hören wir zunächst den Song, der Kraftwerk bis an die Spitze der britischen Charts brachte. Kraftwerk mit Das Model.
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Wie groß der Einfluss von Kraftwerk tatsächlich ist, erkennt man an den Künstlern, die sich auf die Band berufen. Einer der bekanntesten war David Bowie. Bowie beschäftigte sich Mitte der 70er Jahre intensiv mit deutscher elektronischer Musik. Er hörte Kraftwerk und erkannte darin eine neue Form von Popmusik. Sie war präzise, europäisch und unabhängig vom klassischen amerikanischen Rock'n'Roll. Besonders Florian Schneider faszinierte ihn. David Bowie traf Kraftwerk persönlich und widmete Florian Schneider später sogar ein eigenes Musikstück. Auf seinem 77 erschienenen Album Heroes befindet sich der Instrumentaltitel V2 Schneider. Der Name war eine direkte Verbeugung vor Florian Schneider. Bowie beschäftigte sich in dieser Zeit intensiv mit elektronischen Klängen und neuen Produktionsformen. Gemeinsam mit Brian Eno entstanden in Berlin einige seiner wichtigsten Alben. Der Einfluss von Kraftwerk ist dabei deutlich zu hören. Auch Iggy Pop, mit dem Bowie eng zusammenarbeitete, kannte und schätzte die Musiker der Düsseldorfer Band. Von dort aus zieht sich die Spur durch die gesamte Popgeschichte. Joy Division und später New Order griffen die Verbindung aus düsterer Atmosphäre, elektronischen Rhythmen und klaren Melodien auf. Depeche Mode bauten daraus ihren eigenen elektronischen Pop. Und auch die Pet Shop Boys, OMD, Human League und viele andere britische Synth-Pop-Gruppen wurden von Kraftwerk beeinflusst. Später führten dann Daft Punk die Idee von anonymen und künstlich wirkenden Musikern weiter. Auch bei ihnen verschwimmen Mensch, Maschine und Bühnenfigur. Besonders spannend ist jedoch die Verbindung zum Hip-Hop. Anfang der 80er Jahre nahm der New Yorker Musiker Afrika Bambaataa Elemente aus den Kraftwerktiteln Trans-Europa Express und Nummern. Daraus entstand Planet Rock, einer der wichtigsten frühen Elektronik- und Hip-Hop-Titel. Plötzlich trafen elektronische Klänge aus Düsseldorf auf die Straßenkultur der Bronx. Diese Verbindung beeinflusste Hip-Hop, Breakdance und elektronische Tanzmusik weltweit. Auch der Techno aus Detroit wäre ohne Kraftwerk schwer vorstellbar. Detroit war geprägt von Autoindustrie, Fabriken und Maschinen. Junge Musiker wie Juan Atkins hörten in Kraftwerksmusik den passenden Klang zu ihrer eigenen Stadt. Aus der Verbindung von europäischen Synthesizern, Funk, Science-Fiction und der industriellen Atmosphäre Detroits entstand eine neue Musikrichtung, Techno. Damit führte eine direkte musikalische Linie von Düsseldorf über New York bis nach Detroit und später in die Clubs der ganzen Welt. Auch House, Electro, Dance und moderne Popmusik tragen bis heute Spuren von Kraftwerk. Das alles zeigt, Kraftwerk war nie nur eine deutsche Band. Ihre Musik reiste von Düsseldorf nach Berlin, London, New York und Detroit und von dort weiter um die ganze Welt. Dabei haben Kraftwerk selbst nie besonders laut erklärt, wie wichtig sie sind. Die Band gab nur wenig Interviews, pflegte kaum das typische Leben großer Popstars und ließ lieber ihre Musik, ihre Bilder und ihre Maschinen sprechen. Vielleicht macht gerade diese Zurückhaltung ihre Wirkung noch größer. Kraftwerk haben keine langen Erklärungen gebraucht. Man hörte ihren Einfluss bis heute in unzähligen Produktionen. Umso besonderer ist die Gelegenheit, Kraftwerk am Mittwoch, dem 5. August, hier auf Mallorca live zu erleben. Das Konzert findet im Es Jardí auf dem Gelände von Mallorca Live in Calvià statt und wird von Das Inselradio Mallorca präsentiert. Jetzt hören wir einen Titel, der Europa nicht als Landkarte beschreibt, sondern als Bewegung, Rhythmus und gemeinsame Idee. Kraftwerk mit Trans-Europa-Express.

Wir sind fast am Ende unserer Kraftwerk-Spezialstunde angekommen. Und wahrscheinlich ist in dieser Stunde deutlich geworden, warum Kraftwerke weit mehr sind als eine Band mit einigen bekannten elektronischen Titeln. Seit mehr als 5 Jahrzehnten verbinden sie Musik, Technik, Grafik, Film, Sprache und Licht. Ihre Konzerte sind deshalb keine gewöhnlichen Auftritte. Auf der Bühne stehen keine Musiker, die zwischen den Songs lange Geschichten erzählen, Gitarrensoli spielen oder das Publikum zum Mitsingen auffordern. Bei Kraftwerk ist alles genau geplant. Die Musiker stehen an ihren elektronischen Pulten. Hinter ihnen laufen große, perfekt auf die Musik abgestimmte Projektionen. Farben, Formen, Schriften, Stimmen und Rhythmen verschmelzen zu einem ganz gemeinsamen Bild. Man hört die Musik nicht nur, man sieht sie. Das wirkt manchmal kühl und streng. Gleichzeitig steckt in Kraftwerk aber auch viel Humor. Wenn Roboter anstelle der Musiker auf der Bühne stehen, ein Taschenrechner zum Musikinstrument wird oder eine Fahrradtour zu einer elektronischen Klangreise, dann merkt man, dass Kraftwerk ihre technische Welt nicht immer tot ernst nehmen. Technik darf bei ihnen faszinierend, schön und auch spielerisch sein. Die Band hat ihr Konzertprogramm über die Jahrzehnte ständig weiterentwickelt. Die Projektionen wurden größer, die Sounds klarer und die technischen Möglichkeiten umfangreicher. Der Kern der Musik ist allerdings dabei geblieben. Deshalb begegnen sich bei Kraftwerk-Konzerten heute mehrere Generationen. Da stehen Menschen, die Autobahn schon in den 70er Jahren auf Schallplatte gehört haben, neben jungen Fans von Techno, House, Elektro und moderner Popmusik. Viele jüngere Besucher erkennen bei Kraftwerk die Ursprünge von Klängen, die sie aus Clubs, Festivals und aktuellen Produktionen kennen. Auch das macht diese Band so besonders. Ihre Musik gehört zur Geschichte. Gleichzeitig klingt sie bis heute erstaunlich gegenwärtig. Kraftwerk haben über Computer, Daten, Kommunikation, Roboter und die Verbindung von Mensch und Tier gesprochen, lange bevor all diese Themen zu unserem Alltag gehörten. Am Mittwoch, dem 5. August, bekommen wir die seltene Gelegenheit, diese Band hier auf Mallorca zu erleben. Kraftwerk spielen bei Esjardí auf dem Gelände von Mallorca live in Calvia. Das Inselradio präsentiert dieses besondere Konzert im Rahmen unseres 30-jährigen Jubiläums. Darauf sind wir wirklich stolz. Wer Kraftwerk kennt, weiß auch, wie ihre Konzerte traditionell enden. Bei Music Nonstop verabschieden sich die Musiker nacheinander von der Bühne. Einer nach dem anderen verlässt seinen Platz. Der Rhythmus läuft weiter. Die Musik bleibt, bis sich schließlich auch der letzte Musiker verabschiedet. Dieser Titel könnte als Abschluss kaum besser gewählt sein. Music Nonstop. Musik ohne Unterbrechung. Musik, die weiterläuft. Musik, deren Einfluss auch nach mehr als 5 Jahrzehnten noch zu hören ist. Und damit endet auch unser heutiges Kraftwerk-Spezial. Wir hoffen, dass wir auch einige neue Geschichten über eine Band erzählen konnten, ohne die große Teile der heutigen Pop, Dance, Hip-Hop, House und Techno-Musik wahrscheinlich anders klingen würden. Und vielleicht sehen wir uns am Mittwoch, dem 5. August bei Kraftwerk auf Mallorca. Bis dahin gilt, Musik kennt keinen Stillstand. Und bevor ich mich nun endgültig verabschiede, sehen wir uns hoffentlich am Samstag, den 1. August, zur großen Viva la 30 Inselradio Geburtstagsfeier. Ich würde mich sehr darüber freuen und wünsche Ihnen noch einen schönen Abend. 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
1: Im Studio Nanju Kuhlmann. Jürgen Klopp wird neuer Bundestrainer, das ist so gut wie ausgemacht. Knackpunkt war bisher ja immer sein laufender Vertrag bis 2029 bei Red Bull. Klopp sagte aber nun bei Magenta:
2: Ich habe eine Einigung und eine Regelung mit Red Bull gefunden, eine sehr, sehr großzügige Regelung, wenn man so will. Da ist der Sache praktisch nichts mehr im Wege steht, außer... Es müssen noch viele Gespräche geführt werden, weil wir ja mit einem Verband sprechen auch. Und da werden viele Leute müssen da informiert werden. Aber es geht alles in die richtige Richtung.
1: Klopp rechnet mit einer offiziellen Bekanntgabe in, Zitat, wenigen Tagen. Erst Englands 6:4 Spektakel gegen Frankreich, jetzt das große Finale, Argentinien gegen Spanien. Fußballherz, was willst du mehr? Ab 21 Uhr spielt der Weltranglisten-Erste vor den Toren New Yorks gegen den Weltranglisten-Zweiten. Uwe Schimonek blickt voraus.
3: Der amtierende Weltmeister Argentinien kann mit einem Sieg die erste Titelverteidigung seit 64 Jahren klarmachen. Doch die aktuellen Europameister aus Spanien gelten den meisten Experten als die Favoriten. Zu stabil ist die Mannschaft um den erst 19-jährigen Lamine Yamal und seit sagenhaften 37 Spielen unbesiegt. Allerdings ist da auf der anderen Seite Lionel Messi. Der könnte Yamals Vater sein, ist aber immer noch für besondere Momente gut.
1: Kanzler Merz sieht eine Vertrauenskrise der Demokratie. Da sieht er nicht nur die Regierung gefordert, sondern alle demokratischen Parteien. Aber während er Kritik an seiner Kommunikation zurückweist, wirft er der Linken und den Grünen vor, den gleichen Tonfall wie die AfD anzuschlagen. Beim Waldbrand im Müritz-Nationalpark gibt es weiter keine Entwarnung. Die Feuerwehr hat den Brand inzwischen eingekesselt. Teilweise flammt das Feuer aber immer wieder heftig auf. Starker Wind und Altmunition erschweren die Löscharbeiten. Der Gesamtführende Kimi Antonelli hat den großen Preis der Formel 1 von Belgien gewonnen. Der Mercedes-Pilot gewann vor Charles Leclerc im Ferrari und Max Verstappen im Red Bull. Für einen Schockmoment sorgte Lewis Hamilton. Der siebenfache Weltmeister fuhr bei einem Boxenstopp einen Mechaniker an. Dem geht es aber gut.
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1: Im Studio Nanju Kuhlmann. Erst England 6:4 Spektakel gegen Frankreich, jetzt das große Finale Argentinien gegen Spanien. Fußballherz, was willst du mehr? In diesen Minuten geht's los. Der Weltranglistenerste spielt vor den Toren New Yorks gegen den Zweiten. Uwe Schimonek.
2: Der amtierende Weltmeister Argentinien kann mit einem Sieg die erste Titelverteidigung seit 64 Jahren klarmachen. Doch die aktuellen Europameister aus Spanien gelten den meisten Experten als die Favoriten. Zu stabil ist die Mannschaft um den erst 19-jährigen Lamine Yamal und seit sagenhaften 37 Spielen unbesiegt. Allerdings ist da auf der anderen Seite Lionel Messi. Der könnte Yamals Vater sein, ist aber immer noch für besondere Momente gut.
1: Jürgen Klopp wird neuer Bundestrainer, das ist so gut wie ausgemacht. Knackpunkt war bisher ja immer sein laufender Vertrag bis 2029 bei Red Bull. Klopp sagte aber nun bei Magenta.
3: Ich habe eine Einigung und eine Regelung mit Red Bull gefunden, eine sehr, sehr großzügige Regelung, wenn man so will. Da ist der Sache praktisch nichts mehr im Wege steht, außer es müssen noch viele Gespräche geführt werden, weil wir ja mit einem Verband sprechen auch. Und da werden viele Leute müssen da informiert werden, aber es geht alles in die richtige Richtung.
1: Klopp rechnet mit einer offiziellen Bekanntgabe in, Zitat, wenigen Tagen. Kanzler Merz stellt in Sachen Debattenkultur die gesamte Opposition in eine Ecke. Im ZDF wirft er der Linken und auch den Grünen vor, im Bundestag zuletzt genauso wie die AfD geklungen zu haben. Kritik an seinem eigenen Tonfall weist er dagegen zurück. Auf der A45 bei Florstadt in Hessen sind zwei Menschen bei einem Geisterfahrerunfall ums Leben gekommen. Die Geisterfahrerin selber und der Fahrer des entgegenkommenden Autos. Im Auto der Geisterfahrerin saßen auch ihre Kinder und ihr Mann. Alle erlitten schwerste Verletzungen. Der Gesamtführende Kimi Antonelli hat den großen Preis der Formel 1 von Belgien gewonnen. Der Mercedes-Pilot gewann vor Charles Leclerc im Ferrari und Max Verstappen im Red Bull. Für einen Schockmoment sorgte Lewis Hamilton, der siebenfache Weltmeister, fuhr bei einem Boxenstopp einen Mechaniker an. Dem geht es aber gut.
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1: Im Studio für den Ribesell-Freundlieb. Jürgen Klopp wird neuer Bundestrainer. Das ist so gut wie ausgemacht. Knackpunkt war ja bisher sein laufender Vertrag bis 2029 bei Red Bull. Klopp sagte nun bei Magenta TV:
2: Ich habe eine Einigung und eine Regelung mit Red Bull gefunden. Eine sehr, sehr großzügige Regelung, wenn man so will. Da ist der Sache praktisch nichts mehr im Wege steht, außer es müssen noch viele Gespräche geführt werden, weil wir ja mit einem Verband sprechen auch. Und da werden viele Leute müssen da informiert werden. Aber es geht alles in die richtige Richtung.
1: Klopp selbst rechnet mit einer offiziellen Bekanntgabe in wenigen Tagen. Egal wie es heute Abend auf dem Platz ausgeht, über diese WM wird noch zu reden sein, findet der Europarat, der mit seinen 46 Mitgliedstaaten über Demokratie und Rechtsstaatlichkeit in Europa wacht. Einzelheiten von Philipp Rösler.
3: Der Generalsekretär des Europarats Alain Berset fordert die FIFA dazu auf, den Sport besser vor dem Einfluss von Geld und politischer Macht zu schützen. Dabei hat er vor allem die Affäre um die rote Karte und Donald Trumps Anruf bei Gianni Infantino im Fokus. Und er prangert auch die rassistischen Äußerungen an, die sogar einige Politiker Spielern gegenüber gemacht haben. Berset sagt, das Fest endet heute Abend, die Fragen bleiben.
1: Kanzler Merz sieht eine Vertrauenskrise der Demokratie. Da sieht er nicht nur die Regierung gefordert, sondern alle demokratischen Parteien. Aber während er Kritik an seinem Tonfall zurückweist, stellt er im ZDF in Sachen Debattenkultur die gesamte Opposition in eine Ecke.
4: Von der AfD sind wir es gewöhnt, von den Linken mittlerweile auch, aber auch von den Grünen mittlerweile. Das war alles derselbe Sound in einer Art und Weise der Auseinandersetzung. Das war keine Werbung für die Demokratie. Man kann in der Sache unterschiedlicher Meinung sein. Aber diese persönliche Herabsetzung, auch nur noch die persönliche Auseinandersetzung, die schadet unserer Demokratie. Da können wir als Regierung einiges zu tun, um es besser zu machen, aber allein nicht.
1: Was nicht verkauft wird oder zurückkommt, kommt in den Schredder. Ab sofort nicht mehr. Die großen Modeketten dürfen in der EU unverkaufte Kleidung und Schuhe nicht mehr einfach vernichten. Sondern müssen sie zum Beispiel spenden, um Müll zu vermeiden und die Umwelt zu schonen.
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1: Im Studio von Ribesel Freundlieb. Red Bull hat offenbar den Weg für Jürgen Klopp zum Bundestrainer freigemacht. Wie der 59-Jährige am Abend bei Magenta TV bestätigt hat, gibt es eine Einigung mit seinem Arbeitgeber. Philipp Nützig berichtet.
2: Klopp hat eigentlich noch einen Vertrag bis 2029. Red Bull soll Klopp da aber sehr großzügig entgegengekommen sein. Nun müssen noch ein paar letzte Details mit dem DFB geklärt werden. Das soll aber alles eine Sache von wenigen Tagen sein, sagte Klopp. Die Zeit drängt, denn in gut 2 Monaten steht bereits die nächste Länderspielpause an. Und die hat es in sich. Innerhalb von 2 Wochen spielt die DFB-Elf gleich 4 Nations-League-Partien, unter anderem gegen die Niederlande.
1: Kanzler Merz stellt in Sachen Debattenkultur die gesamte Opposition in eine Ecke. Im ZDF wirft er der Linken und auch den Grünen vor, im Bundestag zuletzt genauso wie die AfD geklungen zu haben. Kritik an seinem Tonfall weist er zurück, etwa mit Blick auf seine Äußerungen zum Krankenstand.
3: Ich habe nie jemandem persönliche Faulheit unterstellt. Ich habe nur gesagt, dass die Zahl der geleisteten Arbeitsstunden in Deutschland im Augenblick zu niedrig ist. Die Schweizer arbeiten 200 Stunden mehr als die Deutschen. Das ist doch nicht Faulheit, die ich jemandem persönlich unterstelle, sondern ich sage, unsere Produktivität ist zu gering, unsere wirtschaftliche Leistung ist zu gering und da müssen wir was dran tun.
1: Wer übernimmt bei der Union den Fraktionsvorsitz? Nach Jens Spahns Rücktritt sind mehrere Kandidaten im Gespräch. Von Kanzleramtschef Frei über Generalsekretär Linnemann und Günther Krings aus NRW bis zu Bundesinnenminister Dobrindt. Panik bei einem Konzert von Superstar Bad Bunny in Mailand. Mehrere Fans sind dort von riesigen Hagelkörnern getroffen und verletzt worden. Die rund 80.000 Fans mussten das Gelände verlassen. Das Konzert wurde wegen möglicher weiterer Unwetter abgebrochen. In der Formel 1 hat der Gesamtführende Kimi Antonelli den großen Preis von Belgien gewonnen. Der Mercedes-Pilot gewann vor Charles Leclerc im Ferrari und Max Verstappen im Red Bull. Für einen Schockmoment sorgte Lewis Hamilton. Der 7-fache Weltmeister fuhr bei einem Boxenstopp einen Mechaniker an. Dem geht es aber gut.
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1: Im Studio für den Ribesell-Freund Dieb. Jürgen Klopp wird neuer Bundestrainer. Das ist so gut wie ausgemacht. Knackpunkt war ja bisher sein laufender Vertrag bis 2029 bei Red Bull. Klopp sagte nun bei Magenta TV:
2: Ich habe eine Einigung und eine Regelung mit Red Bull gefunden. Eine sehr, sehr großzügige Regelung, wenn man so will. Da ist der Sache praktisch nichts mehr im Wege steht, außer es müssen noch viele Gespräche geführt werden, weil wir ja mit einem Verband sprechen auch. Und da werden viele Leute müssen da informiert werden. Aber es geht alles in die richtige Richtung.
1: Klopp selbst rechnet mit einer offiziellen Bekanntgabe in wenigen Tagen. Kritik an seinem eigenen Tonfall weist Kanzler Merz zurück, aber die Debattenkultur der Opposition kritisierte er wiederum heftig. Merz wirft der Linken und auch den Grünen vor, im Bundestag die gleiche Tonlage wie die AfD anzuschlagen. Merz sagte im Zweiten:
3: Wir haben es mit einer Vertrauenskrise der Demokratie insgesamt zu tun. Und daran arbeiten wir in der Koalition. Das ist nicht nur die Aufgabe einer Regierung, es ist auch die Aufgabe aller demokratischen Parteien.
1: Wer übernimmt bei der Union den Fraktionsvorsitz? Nach Jens Spahns Rücktritt sind mehrere Kandidaten im Gespräch. Von Kanzleramtschef Frei über Generalsekretär Linnemann und Günther Krings aus NRW bis zu Bundesinnenminister Dobrindt. Was nicht verkauft wird oder zurückkommt, einfach ab in den Schredder. Ab sofort nicht mehr. Für die großen Modeketten gelten in der EU jetzt neue Regeln, Mia Hehn.
4: Genau, große Unternehmen müssen unverkaufte Kleidung oder Schuhe ab sofort spenden, anderweitig verwenden oder aufarbeiten und nicht einfach vernichten. Ziel ist es, Müll zu vermeiden und die Produktion von Massen an Billigklamotten unattraktiv zu machen. Richtig so, findet Bundesumweltminister Schneider. Er sagt, wir können uns eine Wegwerfgesellschaft nicht länger leisten. Unverkaufte, neuwertige Kleidung und Schuhe gehören nicht in den Müll, sondern sind wertvolle Ressourcen.
1: Formel-1-Pilot Kimi Antonelli hat den großen Preis von Belgien gewonnen. Der Italiener verwies im Mercedes den Ferrari-Piloten Charles Leclerc und Max Verstappen im Red Bull auf die Plätze 2 und 3. Antonelli bleibt Gesamtführender.
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1: Im Studio für Henri Bessel, Freund Lieb. Spanien ist Weltmeister. Die Spanier haben sich im Finale der Fußball-WM mit 1:0 gegen Argentinien nach Verlängerung durchgesetzt. Uwe Schimonek berichtet.
2: Der eingewechselte Torres schießt Spanien am Ende zum zweiten WM-Titel. Vorher ein zähes Spiel, eine Halbzeitshow mit Starauflauf und Überlänge. Spanien erst zum Ende hin zwingender, Argentinien nach einem Platzverweis gegen Ende der regulären Spielzeit in Unterzahl und bis kurz vor Schluss ohne Torchancen. Nach dem Sieg liegen sich glückselige Spanier in den Armen. Die entthronten Titelverteidiger um Superstar Messi kassieren bei einem Gerangel nach Spielende noch eine rote Karte.
1: Red Bull hat offenbar den Weg für Jürgen Klopp zum Bundestrainer freigemacht. Wie der 59-Jährige am Abend bei Magenta TV bestätigt hat, gibt es eine Einigung mit seinem Arbeitgeber. Philipp Nützig berichtet.
3: Klopp hat eigentlich noch einen Vertrag bis 2029. Red Bull soll Klopp da aber sehr großzügig entgegengekommen sein. Nun müssen noch ein paar letzte Details mit dem DFB geklärt werden. Das soll aber alles eine Sache von wenigen Tagen sein, sagte Klopp. Die Zeit drängt, denn in gut 2 Monaten steht bereits die nächste Länderspielpause an und die hat es in sich. Innerhalb von 2 Wochen spielt die DFB-Elf gleich 4 Nations-League-Partien, unter anderem gegen die Niederlande.
1: Nach dem Rücktritt von Jens Spahn deutet Kanzler Merz ein Stühlerücken im Kabinett an. Im ZDF sagte er, das könnte eine Gelegenheit sein, nochmal über die Aufstellung der Regierung nachzudenken. Denn unter anderem wird Kanzleramtschef Frei als neuer Unionsfraktionschef gehandelt. Was nicht verkauft wird oder zurückkommt, kommt in den Schredder. Ab sofort nicht mehr. Die großen Modeketten dürfen in der EU unverkaufte Kleidung und Schuhe nicht mehr einfach vernichten. Sondern müssen sie zum Beispiel spenden, um Müll zu vermeiden und die Umwelt zu schonen. Nach der Attacke auf einen Bahnmitarbeiter in Baden-Württemberg ist der Verdächtige wieder auf freiem Fuß. Er soll einen Sicherheitsmitarbeiter angegriffen haben, der dann aus dem fahrenden Zug stürzte. Das Gericht entschied sich gegen den Haftbefehl, weil der Verdächtige nicht damit rechnen konnte, dass sich die Zugtür bei voller Fahrt öffnet.
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1: Im Studio von Ribesay Freundlieb. Spanien ist Fußball-Weltmeister. Die Spanier haben das WM-Finale gegen Argentinien mit 1:0 nach Verlängerung gewonnen. Matchwinner ist Ferran Torres. Der Joker erzielte den entscheidenden Treffer. Nach dem Abpfiff kannte der Jubel in Spanien keine Grenzen mehr. Ja, so klang das nach dem Abpfiff um kurz nach 0 Uhr in Palma de Mallorca. Das Finale war lange umkämpft und chancenarm mit einer Halbzeitshow.